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1: Es ist 2.
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1: Es ist 4 Uhr. 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

0: Guten Morgen miteinander. Schön, sind ihr wach mit uns heute am Morgen früh. Es ist 5 Uhr.
1: Guten Morgen, ich bin der Jonathan Ernst.
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1: Die Schweiz gewinnt das letzte Gruppenspiel an der Fußball-WM und holt sich damit den Gruppensieg. Sie schlägt das Gastgeberland Kanada mit 2:1, dank Toren von Ruben Vargas und Johan Mansambi. Für ihn fühlte es sich nach dem Spiel an wie...
3: Immer wie ein Traum, ja. Ich habe kein Wort für sowas. Und ja, aber ich sage, ja, ich habe einfach kein Wort. Das ist sehr, sehr schön für mich und für die ganze Mannschaft.
1: Außerdem gewinnt Bosnien-Herzegowina gegen Katar mit 3:1. Schottland verliert gegen Brasilien mit 0:3. Marokko gewinnt gegen Haiti mit 4:2. Südafrika schlägt Südkorea mit 1:0 und Tschechien unterliegt Mexiko mit 0:3. Zwei Erdbeben haben in Venezuela viel Schaden angerichtet. Die Beben folgten innerhalb einer Minute aufeinander und hatten laut der US-Erdbebenwarte die Stärken 7,2 und 7,5. Sie gehören damit zu den weltweit stärksten in diesem Jahr. Laut Medienberichten sind dabei Häuser eingestürzt, weshalb auch Opfer zu erwarten sind. Genauere Infos diesbezüglich gibt es derzeit nicht. Die Regierung Venezuelas rief den Notstand aus. Die USA und der Iran planen erneut ein Treffen in der Schweiz. Am kommenden Montag oder Dienstag soll das Rahmenabkommen zwischen den beiden Ländern unterzeichnet werden, kündigte das US-Außenministerium an. Auch der Iran bestätigte das geplante Treffen, die Schweiz bisher nicht. Wo in der Schweiz das passieren soll, ist noch offen. Keine Meldungen von der Strasse, ich wünsche allen unterwegs eine gute Fahrt. Es sieht aus, als könnte das Gröbste von dieser Hitzewelle Anfang nächste Woche vorbei sein. Vorher bleibt es aber heiss mit bis zu 37 Grad heute und 38 Grad morgen. Erste Abkühlung mit Platzregen könnte es dann am Sonntag geben.
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0: Hey, guten Morgen, guten Start in den Tag. Wünsche ich, Selina Linde bin ich. Hallo.

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1: Goedemorgen miteinander, ihr mehr oder weniger fleissige Bienen. Er da, er ist es sehr, sehr, sehr fleissig. Er hat gerade eine neue Tour angekündigt. Und zwar geht er auf Nordamerika-Tour im Herbst von September bis November. 32 Daten. The Ugly Tour. Vorher kommt er aber auch noch in die Schweiz. Und das ist gut so. Es ist ein exklusives Schweizer Konzert. Und zwar am Gurtenfestival, 15. Juli. Wenn ihr dort Tickets habt, freut euch auf den Teddy Swims, Mr. Know-It-All. Guten Morgen, Pilot.

0: Guten frühen Morgen miteinander. Pilatus Morgenshow haben reingestellt. Es ist 5:30.
1: Guten Morgen, ich bin der Jonathan Ernst.
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1: Die Schweiz gewinnt das letzte Gruppenspiel an der Fußball-WM und holt sich damit den Gruppensieg. Sie schlägt das Gastgeberland Kanada mit 2:1 dank Toren von Ruben Vargas und Shoman Zambi. Für ihn fühlt es sich an nach dem Spiel wie...
3: Immer wie ein Traum, ja, ja. Ich habe kein Wort für sowas. Und ja, aber ich sage, ja, ich habe einfach kein Wort. Das ist sehr, sehr schön für mich und für die ganze Mannschaft.
1: Shoman Zambi gegenüber SRF. Außerdem gewinnt Bosnien-Herzegowina gegen Katar mit 3:1. Schottland verliert gegen Brasilien mit 0:3. Marokko gewinnt gegen Haiti mit 4:2. Südafrika schlägt Südkorea mit 1:0. Und Tschechien unterliegt Mexiko mit 0:3. Zwei Erdbeben haben in Venezuela viel Schaden angerichtet. Die Beben folgten innerhalb einer Minute aufeinander und hatten laut der US-Erdbebenwarte die Stärken 7,2 und 7,5. Sie gehören damit zu den weltweit stärksten in diesem Jahr. Laut Medienberichten sind dabei Häuser eingestürzt, weshalb auch Opfer zu erwarten sind. Genauere Infos diesbezüglich gibt es derzeit nicht. Die Regierung Venezuelas rief den Notstand aus. Die USA und der Iran planen erneut ein Treffen in der Schweiz. Am kommenden Montag oder Dienstag soll das Rahmenabkommen zwischen den beiden Ländern unterzeichnet werden, kündigte das US-Außenministerium an. Auch der Iran bestätigte das geplante Treffen, die Schweiz bisher nicht. Wo in der Schweiz das passieren soll, ist noch offen. Keine Meldungen von der Strasse. Ich wünsche allen unterwegs eine gute Fahrt. Es sieht aus, als könnte das Gröbste von dieser Hitzewelle Anfang nächste Woche vorbei sein. Vorher bleibt es aber heiss mit bis zu 37 Grad heute und 38 Grad morgen. Erste Abkühlung mit Platzregen könnte es dann am Sonntag geben.
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0: Und mit euch jetzt am Morgen früh. Und das ist schön so. Hallo, Morgen.

Guten Morgen, Pilatusland. Das ist der Donnerstag hier in der Radio Pilatus Morgenshow. So knapp eine Woche nachdem sein neues Album rausgekommen ist. «My Mess, My Heart, My Life» heisst es. Der Miles Smith, sein allererstes Album ist es. «Stargazing» da drauf zum Beispiel. Oder «Nice to Meet You». All die mega coolen Songs, die wir schon haben dürfen können lernen, haben wir zusammengepackt auf das Album. Es ist draussen, ihr könnt es hören. Auch den Knüller drauf. «Stay If You Wanna Dance». Letzten Freitag ist es rausgekommen. Unterdessen haben wir es auf und ab gelassen. Ihr vielleicht auch. Und wir freuen uns auf diesen Song hier ab dem Album. Auch drauf zusammen mit dem Niall Horan. Das ist der Miles Smith hier für euch. Einen guten Donnerstagmorgen, Pilatusland.

0: er da, er freut sich schon auf den Nächsten. Und wir geniessen jetzt einfach noch den, den wir im Moment gerade haben. Damiano David, Next Summer, für euch bereit. Jetzt geht hier bei Pilatus, bei der besten Musik. Sarah Larsson mit Lush Life. Wir geniessen es vor allem, wenn wir jetzt schon wach sind. Also falls ihr jetzt aufs Velo steigen, kurze Hose, kurzes T-Shirt, dann ab, so ein bisschen durch den kühlen Fahrtwind. Tut mega, mega gut. Wir starten zusammen in diesem Anstieg. Auch gerade mit dem Kamerad Hug Yourself. Für den Sommer im Pilatusland nur die beste Musik gibt es gerade hier bei uns. Und zwar jetzt dann an den Nachrichten. Wir haben 20 Grad in Luzern in der Stadt. Es ist 6 Uhr.
1: Guten Morgen, ich bin der Jonathan Ernst.
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1: Die Schweiz gewinnt das letzte Gruppenspiel an der Fußball-WM und holt sich damit den Gruppensieg. Sie schlägt das Gastgeberland Kanada mit 2:1 dank Toren von Ruben Vargas und Shoman Zambi. Für ihn fühlt es sich an nach dem Spiel wie...
3: Immer wie ein Traum, ja, ja. Ich habe kein Wort für sowas. Und ja, würde ich sagen, ja, ich habe einfach kein Wort. Das ist sehr, sehr schön für mich und für die ganze Mannschaft.
1: Shoman Zambi gegenüber SRF. Außerdem gewinnt Bosnien-Herzegowina gegen Katar mit 3:1. Schottland verliert gegen Brasilien mit 0:3. Marokko gewinnt gegen Haiti mit 4:2. Südafrika schlägt Südkorea mit 1:0. Und Tschechien unterliegt Mexiko mit 0:3. Zwei Erdbeben haben in Venezuela viel Schaden angerichtet. Die Beben folgten innerhalb einer Minute aufeinander und hatten laut der US-Erdbebenwarte die Stärken 7,2 und 7,5. Sie gehören damit zu den weltweit stärksten in diesem Jahr. Laut Medienberichten sind dabei Häuser eingestürzt, weshalb auch Opfer zu erwarten sind. Genauere Infos diesbezüglich gibt es derzeit nicht. Die Regierung Venezuelas rief den Notstand aus. Die USA und der Iran planen erneut ein Treffen in der Schweiz. Am kommenden Montag oder Dienstag soll das Rahmenabkommen zwischen den beiden Ländern unterzeichnet werden, kündigte das US-Außenministerium an. Auch der Iran bestätigte das geplante Treffen, die Schweiz bisher nicht. Wo in der Schweiz das passieren soll, ist noch offen.
0: 2:30 ist es. Guten Morgen miteinander. Liebe Grüße raus zu euch auf die Strasse. Es ist noch ruhig unterwegs. Gute Fahrt.
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0: Und das Pilatusland schwitzt weiter und weiter und weiter. Auch heute an dem Donnerstag viel Sonne zu erwarten. 35 Grad gibt es. Freitag und Samstag immer noch heiß mit bis zu 35 Grad. Eine Abkühlung, wenn man dem so glauben will, ist dann auf Anfang nächster Woche in Sicht.
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0: Einen guten Start in den Donnerstag wünsche ich Selina Linder. Guten Morgen. Die

Der Vorteil an diesen heissen Temperaturen auch in der Nacht ist, man muss nicht so viel aufstehen, um zu brünzeln, weil man alles einfach von alleine schon die ganze Nacht immer wieder rausschwitzt. Guten Morgen, Pilatusland.

0: Die beste Musik für den Start in Donnerstag. Guten Morgen, das ist Pilatus Morgenshow 11 ab 6. Guten Morgen, Pilatusland. Guten Morgen, Schweiz. Guten Morgen, Gruppensieger.
1: Vargas, Vargas! Ja! Ja!
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0: Ah, wie grossartig. Ihr habt es gesehen gestern am Abend, der Luzerner, der Ruben Vargas zum 1-0. Und dann einmal mehr der Juan Manzambi 2-0. Der Sascha Rufer ist im Fernsehen durchgedreht. Ihr alle daheim oder in den Public Viewings. Die Schweiz schlägt Kanada am Schluss mit 2-1. Und für den Juan Manzambi ist das im Schweizer Fernsehen
3: immer wie ein Traum. Ja, ja. Ich habe kein Wort für sowas. Und ja, aber ich sage, ja, ich habe einfach kein Wort. Das ist sehr, sehr schön für mich und für die ganze Mannschaft.
0: Ja, bravo, sagen wir da. Gruppensieger heisst, es geht weiter für die Schweiz am Freitag, also morgen in einer Woche im 16. Finale. Und dann freue ich mich ganz fest, wenn ihr dann am Morgen früh mit uns zusammen aufsteht. Das Gruppenspiel geht schon am Spiel los.

Guten Morgen miteinander. Also, ich bin nochmal da und jetzt mit klarem Kopf. Nach kurzer Nacht und viel Hitze, so wie es uns allen im Moment geht. Es ist das 16. Final. Morgen in einer Woche für die Schweiz. Der Gegner, der wird jetzt noch ausgemacht. Und das Spiel, das geht früh los. Am Morgen, am 5 Uhr startet. Jetzt ist alles korrekt. Jetzt klappt alles am 16. ab 6 Uhr. Hier in der Pilatus Morgenshow. Heute geht es wieder bis 35 Grad. Also, puh. Du hast richtig gut durchschnaufen. Guten Morgen zusammen.

0: Viele Luft kommt von der Klimalage, die beste Sommermusik von der Taylor Swift. Guten Morgen hier bei Pilatus. Es geht noch 8 Minuten, dann ist es 6:30. Und ja, wir können auch heute wieder sagen,
1: ist das heiß.
0: Tatsächlich, es nimmt kein Ende mit dieser Hitze. Und es ist ja eigentlich auch mega schön so, wenn es doch einfach nicht so streng wäre beim Arbeiten dort, wo es heiß ist. Darum die Idee, warum machen wir nicht einfach so wie andere Länder im Süden zum Beispiel? Einfach eine easy lange Siesta über den Mittag. Wäre eine Idee?
2: Ja, es wäre eine Motivation, um nachher besser zu arbeiten.
0: Ja, das sagen die einen. Also, ich weiss nicht, 3 Stunden Pause über den Mittag, dann nochmal an die Arbeit, so ja, beginnen. Finden aber tatsächlich nicht alle gleich gut.
3: Nein, das würde im Fall nicht bringen, denke ich jetzt einmal. Also jetzt von meiner Sicht her, weil ich kann einfach gerne, wenn ich dort bin, mache ich meine Arbeitstag fertig und dann muss ich nicht mehr
0: dorthin. Okay, ja, das ist auch eine Einstellung. Oder ganz einfach, man löst es so, jetzt in dieser Hitze, wie sie es vorschlägt.
2: Früher anfangen und früher Feierabend machen, dafür am Abend schwimmen oder Sommer geniessen.
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Mit dem ersten Kaffee vom Tag noch schnell draußen auf dem Balkon, im Garten, auf der Terrasse, noch schnell die 20 Grad. Ja, kühl ist vielleicht auch falsch, aber ein kühlere Luft einschnaufen und geniessen. Bevor es dann losgeht mit dem Donnerstag, Noemi Besa, hear me, schicken wir euch mit auf den Weg. Ah, ich sehe euch dort gerade höckeln, so gut. Und dann schicken wir den Michael Jackson hin und nachher mit Beat It. Weil irgendeiner müsste ja dann langsam so ein bisschen vorwärts gehen, oder? Das ist Pilatus.

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0: Guten Morgen zusammen, guten Start. Jeden Donnerstag, es ist 6:30.
4: Guten Morgen, ich bin der Jonathan Ernst.
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4: Die Schweiz gewinnt das letzte Gruppenspiel an der Fußball-WM und holt sich damit den Gruppensieg. Sie schlägt das Gastgeberland Kanada mit 2:1 dank Toren von Ruben Vargas und Jean Manzambi. Der Genfer spielte ausnahmsweise von Anfang an. Dazu sagte er:
5: Ja, für mich ist es egal einfach. Wenn ich auf dem Platz bin, ich gebe einfach alles. Für mich das spielt keine Rolle. Wenn der Trainer sagt, das ist besser, dass ich reinkomme, ich bin einfach bereit. Wenn ich anfangen muss, ich gebe auch alles.
4: So Manzambi gegenüber SRF. Außerdem gewinnt Bosnien-Herzegowina gegen Katar mit 3:1. Schottland verliert gegen Brasilien mit 0:3. Marokko gewinnt gegen Haiti mit 4:2. Südafrika schlägt Südkorea mit 1:0. Und Tschechien unterliegt Mexiko mit 0:3. Zwei Erdbeben haben in Venezuela viel Schaden angerichtet. Die Beben folgten innerhalb einer Minute aufeinander und hatten laut der US-Erdbebenwarte die Stärken 7,2 und 7,5. Sie gehören damit zu den weltweit stärksten in diesem Jahr. Laut Medienberichten sind dabei Häuser eingestürzt, weshalb auch Opfer zu erwarten sind. Genauere Infos diesbezüglich gibt es derzeit nicht. Die Regierung Venezuelas rief den Notstand aus. Wohnen und Mobilität sind teurer geworden. Die Kosten fürs Zuhause und die Fortbewegung stiegen im Mai im Vergleich zum Vorjahr fast dreimal so stark an wie die allgemeine Teuerung. Dies insbesondere aufgrund der höheren Treibstoff- und Heizölpreise. Laut dem WOMO-Preisindex kletterten diese Preise um 1,7%, während die allgemeine Teuerung um 0,6% zunahm.
0: Das ist zwei Fall. Wir sind guten Morgen miteinander. Es gibt noch kein grösseres Problem auf der Strasse. Fahre gut.
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0: Vielleicht so ein Pflanzenspritze mitnehmen, dass ihr immer ein bisschen kühles Wasser euch hinzufügen könnt. Es ist tatsächlich auch heute wieder heiß, aber das ist ja überhaupt keine Überraschung. 35 Grad gibt es morgen Freitag und auch am Samstag noch einmal so mit bis zu 35 Grad und kaum irgendwo eine Abkühlung. Die kommt dann, wenn wir so ein bisschen vorne schauen und wenn wir das so erwarten dürfen, wie sie im Moment angezeigt ist, auf Anfangs nächste Woche.
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0: Schön sind ihr auf. Einen guten Start in Donnerstag wünsche ich Selina Linder. Guten Morgen.

Gibt es eigentlich irgendeine Obergrenze von Temperatur, wo zum Beispiel auch Bankangestellte dürfen die kurzen Hosen arbeiten? Also ich fände es okay, so als Kundin, wenn man mich da würde im T-Shirt bedienen würde. Hey, voll in Ordnung. Aber ich bin nicht sicher, ob das möglich ist. Bila.

0: Morgen schon eingestellt. Wunderbar, guten Morgen miteinander. 19:07 Uhr ist auf der Baustelle. Es war sehr heiß. Bei den Malerinnen und Malern ist es nicht nur an der Wand die Farbe runtergelaufen und die Kinder auf dem Pausenplatz. Die haben unglaublich fest geschwitzt. Ja, es ist Hochsommer im Pilatusland. Hei ist das schön und hei ist das warm.
1: Ventilator dort, rund um den Ventilator. Alles andere für mich ist nicht zum Aushalten.
0: Ja, alle schwitzen und darum sind wir gestern Orangenmast vom Getränke Lussi in die Stand zu verteilen. Ihr habt euch angemeldet, unsere Janine Gut ist vorbeigekommen. Zum Beispiel das Alpnach bei den Sek-Schülern und Schülerinnen.
2: Hallo, das ist Garmin von der zweiten Sek von Alpnach. Wir haben gerade von der Radio Pilatus so Orangenmast bekommen und jetzt können wir viel konzentrierter in den Unterricht gehen.
0: Ja, dann geht doch das jetzt noch rund bis zu den Sommerferien hin. Türen haben in den Läden, in den Schulen, auf den Baustellen und in den Büros. Abkühlung ist so auf Anfangs neue Woche in Form von Gewitter in sich.
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auch heute gibt es wieder 35 Grad auf den Nachmittag und ganz viel Sonne. Ein richtiger heisser Sommertag ist das. Pilatus 13 vor 7 auf der A1 Zürich Richtung Bern zwischen der Raststätte Gunzgen Nord und Wangen an den Aare. Da braucht es heute am Morgen ein bisschen Geduld. Bis zu einer Viertelstunde geht es länger auf mehreren Abschnitten. Kommen gut in den Anstieg. Guten Morgen.

0: Hallo, guten Morgen miteinander. Das ist Radio Pilatus Morgenshow an diesem Donnerstag. Und morgen in einer Woche steht die Schweiz früh auf. Mega früh. Am 5 Uhr am Morgen hocken wir mit Gipfeli und Kaffee vor dem Fernsehen für den WM-16-Final.
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0: Ja, die Schweiz die holt sich gestern am Abend sensationell den Sieg ihrer Gruppe. Der Luzerner Ruben Vargas, der hat gestern am Abend gegen Kanada das erste Goal geschossen. Und der Johan Mansambi dann gerade noch ein zweites.
2: Schön gespielt, jetzt kommt Mansambi! Ja!
0: Sascha Rufer im Schweizer Fernsehen. Und obwohl wir dann am Schluss gleich noch ein bisschen müssen zittern, weil Kanadier dann eben ein Anschlussgoal geschossen haben, länger. Die Schweiz, die ist im 16. Final. Und wir und der Johan Mansambi findet, das ist...
3: Immer wie ein Traum, ja, ja. Ich habe kein Wort für sowas. Und ja, aber ich sage, ja, ich habe einfach kein Wort. Das ist sehr, sehr schön für mich und für die ganze Mannschaft.
0: Okay, mega stark. Jetzt geht es in die K.O.-Phase, ins 16. Final für die Schweiz. Und der 16. Final, der ist dann eben, wie schon gesagt, mega früh am Morgen. Morgen in der Woche, am 5 Uhr morgen früh, dann lärmen wir miteinander mit Gipfel im Maul und kaltem Kaffee auf dem Schuss.
4: Abschwitz!
5: Abschwitz, ja!
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0: Mein Sommer passt fast nicht in so einen Tag rein. Mehr beste Musik dafür schon. Ja, da haben wir ganz viel für euch bereit gemacht. Heute an diesem Donnerstag, wir starten 3 mit Desha und ihrem Austin. Liebe Grüße allen, die noch mit dem Hund eine Runde gehen spazieren. Vielleicht am besten im Wald. Dann ist es noch mal ein bisschen kühler. Dimani, don't be shy, begleitet euch in diesem frühen Donnerstagmorgen an den Harry Styles mit seinem wunderbaren American Girls. Das ist Pilatus. Am Donnerstag im Hochsommer, das ist Pilatus, die beste Musik.
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0: Guten Morgen zusammen, wir haben 21 Grad in Luzern in der Stadt. Es ist 7.
6: Guten Morgen, ich bin der Jonathan Ernst.
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6: Die Schweiz gewinnt das letzte Gruppenspiel an der Fußball-WM und holt sich damit den Gruppensieg. Sie schlägt das Gastgeberland Kanada mit 2:1 dank Toren von Ruben Vargas und Jean Mansambi. Der Genfer spielte ausnahmsweise von Anfang an. Dazu sagte er:
8: Ja, für mich ist es egal einfach. Wenn ich auf dem Platz bin, ich gebe einfach alles. Für mich, das spielt keine Rolle. Wenn der Trainer sagt, das ist besser, dass ich reinkomme. Ich bin einfach bereit, wenn ich anfangen muss, ich gebe auch alles.
6: So Mansambi gegenüber SRF. Außerdem gewinnt Bosnien-Herzegowina gegen Katar mit 3:1. Schottland verliert gegen Brasilien mit 0:3. Marokko gewinnt gegen Haiti mit 4:2. Südafrika schlägt Südkorea mit 1:0. Und Tschechien unterliegt Mexiko mit 0:3. 2 Erdbeben haben in Venezuela viel Schaden angerichtet. Die Beben folgten innerhalb einer Minute aufeinander und hatten laut der US-Erdbebenwarte die Stärken 7,2 und 7,5. Sie gehören damit zu den weltweit stärksten in diesem Jahr. Laut Medienberichten sind dabei Häuser eingestürzt, weshalb auch Opfer zu erwarten sind. Genauere Infos diesbezüglich gibt es derzeit nicht. Die Regierung Venezuelas rief den Notstand aus. Wohnen und Mobilität sind teurer geworden. Die Kosten fürs Zuhause und die Fortbewegung stiegen im Mai im Vergleich zum Vorjahr fast dreimal so stark an wie die allgemeine Teuerung. Dies insbesondere aufgrund der höheren Treibstoff- und Heizölpreise. Laut dem WOMO-Preisindex kletterten diese Preise um 1,7%, während die allgemeine Teuerung um 0,6% zunahm.
0: Es ist so ab Sydney. Liebe Grüße zu euch ins Auto. Und guten Morgen, Tim Jakob.
9: Und guten Morgen zusammen. Eben Gruß zu euch, wenn ihr gerade unterwegs seid auf der A2, zum Beispiel Basel Richtung Luzern, zwischen Rotenburg und der Verzweigung Grotzi, etwa 10 Minuten mehr einplanen dort im Morgenverkehr. Dann gehen wir auf der A1 Zürich Richtung Bern, dort müsst ihr zwischen der Raststätte Gunzgen Nord und Wangen an der Aare immer wieder vom Gas. Und wenn ihr Richtung Zürich fahrt, auf dem Westring ab Urdorf Süd bis durch Gubrist, kommt gut in den Donnerstag.
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0: Auch heute wieder die luftigste Kleider zum Jankus nehmen, die er findet. Tim, du siehst super aus. Du hast so ein Hawaii-Hemmli, aber so nicht bisschen in Hawaii-Farbe.
9: Nein, möglichst locker. Oder? Das ist das so ein bisschen, ja, nichts, das klebt. Irgendwie.
0: Genau,
9: oder? Am Bürostuhl oder wo auch immer. Das ist heute besonders wichtig.
0: Unbedingt. Bei 35 Grad auf den Nachmittag, auch morgen und am Samstag noch ein ist sehr endlich. Der Hochsommer begleitet uns noch ein bisschen. Wenn wir dem können glauben, was wir hier sehen, in diesem Wettermodell, dann gibt es dann eine Abkühlung so. Auf Anfangs nächste Woche.
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0: Am besten auch noch die Wasserflasche daheim füllen, weil die ist wieder leer, wenn er im Geschäft
9: ankommt. Und warm, vor allem schon fast.
0: Genau. Gute Start in den Anstieg wünschen wir beide.
9: Ich, der Tim Jakob.
0: Und ich, Selina Linder.
9: Guten Morgen zusammen.
0: Hallo.

Noch die und dann noch die nächste Woche am Morgen zu den Kindinnen und die wecken. Im Moment braucht es wahrscheinlich ein kleines festes Gerüttel, bis die wach sind, jetzt wo im Fernsehen die Schute läuft. Nachher an ganz vielen Orten im Pilatusland Sommerferien. Ein guter Start in den Donnerstag wünscht Pilatus Morgenshow. 10 ab 7 ist es. Hello!

0: So good. The Harry Styles, American Girls. Hier bei uns in der Radio Pilatus Morgenshow. 12 ab 7 ist es. Und wir machen das schon die und die letzte Woche und machen es dann auch noch die nächste. Und wir finden es mega lässig.
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0: Ja, wir laden euch ein, wir erfüllen euch eure Wünsche hier in der Radio Pilatus Morgenshow. Vielleicht sitzt ihr jetzt gerade im Auto oder am Morgentisch und ihr kennt die Situation. Man will dem Kind irgendetwas Schönes kaufen, irgendetwas ermöglichen, was sie sich wünschen. Und dann stehen da aber irgendwie noch vor dem allem so viele Rechnungen an. Schrecklich.
2: Und schau jetzt, genau so geht's. Der Valeria Causo aus Hofteren. Sie wünscht sich 800 Franken, um mit dem Kind nach Süditalien zu fahren, um dort die Familie zu besuchen. Aber das Benzin, die Autobahngebühren und die lange Fahrt, die kosten einfach viel Geld. Und weil gerade viele Rechnungen anstehen, liegt es einfach nicht drin.
0: Also, Valeria, auch wenn es da schon süditalienische Verhältnisse sind im Moment im Pilatusland, möchten wir dich und deine Kinder gerne in die Ferien schicken. Dir die Reise auf Italien zahlen. Valeria Causo aus Hofdre, dich suchen wir. Zwei Songs, hast Zeit zum Anrufen. 0848 20 10 20 ist die Nummer hier zu uns ins Studio. Zwei Songs Zeit für Valeria Causo aus Hofdre. 0848 20 10 20.
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0: 16:07, das ist gerade die Pilatus Morgenshow. Wir wollen Valeria Gauso in die Ferien schicken auf Süditalien. Mal schauen, ob das klappt.
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0: Valeria Gauso haben wir gesucht und ich glaube, Valeria Gauso haben wir gefunden. Buongiorno, ja. Valeria.
2: Buongiorno. Buongiorno. Guten Morgen zusammen.
0: Guten Morgen. Ah, du willst schön. Weg von dem heissen Wetter ins nächste heisse Wetter. Ja. Ist es wirklich wahr?
2: Ja, das ist so, ja. Das ist halt meine Heimatland und es mag mich mega, wenn ich vielleicht ein Jahr nicht gehen kann. Auch für die Kinder, dass wir baden. Das ist einfach mein Kindheit-Zeug.
0: Das macht man
2: eigentlich. Ich freue mich mega.
0: Ja, das ist wunderbar, liebe Valeria. Schön. 800 Franken haben wir für dich. Und mit dem kannst du mit deinen Kindern auch diesen Sommer auf Lentsche.
2: Danke vielmals.
0: Das ist sehr geil. Die Kinder hast du noch daheim, machen sich bereit langsam für die Schule. Haben sie es schon mitbekommen?
2: Der Grosse, ja, der Kleine ist erst 2, er versteht vielleicht noch nicht so ganz. Der Grosse freut sich schon mega an der Strahlen über die Ohren.
0: Sehr schön. Der Kleine merkt es, wenn er am Sendeln ist, am Meer in Süditalien.
2: Ja, genau.
0: Liebe Valeria, wir wünschen
2: dir. Am Verbrennen ist.
0: Ja, genau. Gut eingräben, die Kinder. Ja.
2: Genau.
0: Wir wünschen euch ganz,
2: danke,
0: ganz schöne Ferien. Grüß der Familie.
3: Ciao, Valeria.
0: Ciao, ciao, ciao, ciao.
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0: Sound für einen Sommertag. Ein weiterer 35 Grad gibt es auch heute wieder. Ich muss euch nicht mehr erzählen. Ihr wisst, wie es lebt. Vor allem bei 8 ist ein Team. Klemmt es unterwegs.
1: Ja, nebst den vielen Rennvelofahrern, die bei irgendwie, was haben wir, 22, 21 Grad immer noch unterwegs sind, hat es auch noch 2-3 Autos dazwischen. Zum Beispiel auf der A2 Basel Richtung Luzern zwischen Rotenburg und der Verzweigung Rotze etwa 10 Minuten dort mehr einplanen. Dann auf der A1 Zürich Richtung Bern zwischen Rastatt, Gunzgen Nord und Wangen an der Aare, wo ihr immer wieder vom Gas müsst. Und auch auf dem Westring Zürich ab Urdorf Süd bis durch Gubrist. Guten Morgen zusammen.

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0: Das ist der Tag, wo alle, die ein bisschen nervös geworden sind, langsam wieder richtig fest können. Türen schnaufen. Es ist der 25. vom Monat. Das heisst, es geht Lohn. So ja, gut, jetzt können wir von vorne anfangen. Die Olivia Dien mit uns unterwegs an diesem Donnerstagmorgen. So easy to fall in love. Und wenn wir schon bei Easy Sound sind, dann schicken wir euch die Police hinterher. Every breath you take. Ein weiterer Hochsommertag hier bei uns im Pilatusland. Jetzt geht in der nächsten Halbstunde mit so einem Sound von Purple Disco Machine zusammen mit dem Benjamin Ingrosso Honey Boy. 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
0: Guten Morgen miteinander. Guten Morgen hier bei Radio Pilatus. Guten Morgen, es ist 7:30.
12: Guten Morgen, ich bin der Jonathan Ernst.
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12: Zwei Erdbeben haben in Venezuela zahlreiche Todesopfer gefordert. Mindestens 32 Menschen sind laut der Regierung ums Leben gekommen, rund 700 weitere wurden verletzt. Die beiden Beben folgten innerhalb einer Minute aufeinander und hatten laut der US-Erdbebenwarte die Stärken 7,2 und 7,5. Die Regierung in Venezuela rief den Notstand aus. Wohnen und Mobilität sind teurer geworden. Die Kosten fürs Zuhause und die Fortbewegung stiegen im Mai im Vergleich zum Vorjahr fast dreimal so stark an wie die allgemeine Teuerung. Dies insbesondere aufgrund der höheren Treibstoff- und Heizölpreise. Laut dem WOMO-Preisindex kletterten diese Preise um 1,7%, während die allgemeine Teuerung um 0,6% zunahm.
1: Sport.
12: Die Schweiz schlägt Kanada mit 2:1. Dank den Toren von Ruben Vargas und Joan Manzambi gewinnen die Schweizer an der Fußball-WM in Nordamerika den Gruppensieg und damit auch eine 8-tägige Pause. Dazu der Luzerner Ruben Vargas im Interview mit SRF.
13: Es ist natürlich sehr wichtig für uns, einfach auch zum Erholen, aber auch, dass wir das Ziel erreicht haben, die Gruppe Erste zu werden und ja, so kann es weitergehen.
12: Außerdem gewinnt Bosnien-Herzegowina gegen Katar mit 3:1, Schottland verliert gegen Brasilien mit 0:3, Marokko gewinnt gegen Haiti mit 4:2, Südafrika schlägt Südkorea mit 1:0 und Tschechien unterliegt Mexiko mit 0:3.
0: Es ist 7:30 Uhr, Tim Jakob. Es ist nicht viel los, aber doch ein bisschen etwas zu erzählen.
2: Nein, nur noch so ein bisschen um die Verzweigung Rotseum, wo es stockt, vor allem von der A14 her, wenn ihr von Buri kommt. Dann auf der A1, wenn ihr Richtung Mittelland unterwegs sind, zwischen der Rastatt, Gunzgen Nord und Wangen an der Aaren etwa 20 Minuten mehr einrechnen. Und im Raum Zürich auf dem Westring ab Burdorf Süd bis durch Kubrist. Kommt gut dorthin, wo ihr hinwollt.
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0: Auch heute wieder am besten in den gekühlten Ortnachen oder im Schatten. Also alle, die ein Büro haben mit Klimaanlage. Es ist herrlich. Die anderen können vielleicht mal zu Besuch nehmen. Ja. Die jemanden, die wissen, dass sie eine haben. 35 Grad gibt es auch heute wieder. Morgen noch einmal. Am Samstag auch gerade noch mal obendrauf. Und für alle die, die sich auf eine kleine Abkühlung freuen, die, so sieht es aus, kommt dann anfangs nächste Woche.
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0: Einen guten Morgen wünschen wir, Selina Linder.
2: Und ich, der Tim Jakob.
0: Morgen.

0: Hallo zusammen, guten Morgen miteinander und Gruß aus an alle, die gerade mit dem Zelt auf dem Rücken losgezogen sind, Richtung St. Gallen. Dort geht es nämlich heute los mit dem Open Air. Was ist da so gut?
1: Es ist eine fröhliche Stimmung. Also es ist super geil, es ist auch so mega entspannt und die Leute sind voll cool.
0: Ja, super gut. Das Jahr mit Hammerwetter. Mega heiß ist es, gut eingremen, viel trinken, Wasser am besten. Und

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1: Also jetzt immer noch, wenn er aufs Velo steigt, und das ist ein guter Tipp von mir, ich habe das ja heute in der Nacht auch gemacht, als ich hier hingekommen bin, dann habt ihr eine mega, mega schöne Abkühlung unterwegs. Ins Büro, in die Schule oder wo es auch immer hingeht, weil der Fahrtwind, der ist eben immer noch schön kühl jetzt. Morgen bei Pilatus, 7:45.

0: Wunderbaren guten Morgen, Pilatusland. Ihr schwitzt, obwohl wir euch nicht sehen. Wir können es uns sehr gut vorstellen. Und nicht nur das Pilatusland schwitzt, sondern auch unser Telefon. Es hat ein bisschen heiss, das will irgendwie im Moment gerade nicht.
1: Also ich schwitzen auch schon.
0: Du schwitzt auch schon ein bisschen, weil der Team weiss, was auf ihn zukommt jetzt. Weil ich glaube, wir sind daheim, ihr wartet drauf. Wir warten alle drauf auf unser 5 Gewinn. Ja. Und dass wir gleich können spielen können, daheim mitröteln, spielen wir am 12.08. 5 Gewinn. Mit dem Team Jakob.
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1: Ja, und ich meine, also, gell, das ist ja sonst nie der Fall. Ich habe das sonst nie vorher nicht gesehen.
0: Aber nein, er weiss wirklich nicht, nein, um was es geht. Und ihr ja auch nicht. Und darum röteln wir heute Morgen mit im 5 Gewinn. Es geht eigentlich um 300 Franken, Team. Aber uns ist klar, gell?
1: Natürlich.
0: Ah, jawohl. Also, morgen 350 Franken im Jackpot. Absolut. Für wer auch immer mitspielt. Wir spielen heute Morgen mit einem S wie Sommer.
1: Oder eben
0: Team.
1: Selina.
0: Genau, ja, zum Beispiel. Okay, also S wie Sommer. Wir bräuchten, ich sage es noch einmal für alle, die daheim sind, 5 Begriffe, die mit S anfangen. Bei einem Namen muss es der Nachname sein mit S, der Vorname bitte dazu sagen. 20 Sekunden haben wir Zeit. Auch du, Tim, wenn du etwas nicht weißt, sagst du weiter.
1: Okay.
0: Und schauen wir auf die Zeit länger, dann würden wir dort nochmal drüber. Also gut, mit Red. S wie Sommer. Wir suchen eine Sehenswürdigkeit.
1: Salzsee.
0: Ein Land.
1: Schweiz.
0: Eine Hunderasse.
1: Schäfer.
0: Eine Ex-Bundesrätin.
1: Sommaruga Simonetta.
0: Und etwas zu essen.
1: Ja, komm jetzt.
0: Ja, eben ja, gut. Also gut, der Team, der weiss, wie es läuft. Okay, herzliche Gratulation, lieber Team. Du hättest es geschafft heute Morgen. Wir hoffen, auch ihr habt daheim gut können mitrödeln. Sind jetzt so richtig in die Übung reingekommen, sodass wir dann vielleicht morgen am Morgen zusammen können spielen können. Bis dann sollte unser Telefon wieder ein bisschen abgekühlt sein. Es geht dann zusammen mit euch morgen am Morgen um 350 Franken.
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Glücklich auch heute Morgen alle die, die unterwegs noch das Auto tanken müssen, weil so kommt man zwischendurch mal ein bisschen klimatisiert in die Tankstelle schon. Oh ja. Jeder, der reinkommt, macht einfach am schnell so, ist das schön. Guter Start in den Sommer-Donnerstag mit dem Benson Boone.

0: Musik aus der Schweiz. Solar Roy mit Hurricane. 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
0: Die richtigen Schweiz-Fans haben das rote Liebli immer noch an heute Morgen. Guten Start in den Donnerstag. Es ist 8 Uhr.
7: Guten Morgen, ich bin der Jonathan Ernst.
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7: Zwei Erdbeben haben in Venezuela zahlreiche Todesopfer gefordert. Mindestens 32 Menschen sind laut der Regierung ums Leben gekommen, rund 700 weitere wurden verletzt. Die beiden Beben folgten innerhalb einer Minute aufeinander und hatten laut der US-Erdbebenwarte die Stärken 7,2 und 7,5. Die Regierung in Venezuela rief den Notstand aus. Die USA und der Iran planen erneut ein Treffen in der Schweiz. Am kommenden Montag oder Dienstag soll es stattfinden, kündigte US-Außenminister Marco Rubio an. Auch der iranische Außenminister Abbas Araghchi bestätigte das geplante Treffen, das Schweizer Außendepartement bisher nicht. Beim Treffen soll das Rahmenabkommen zwischen den beiden Ländern unterzeichnet werden. Danach soll über die Details verhandelt werden, die schließlich zu einem Friedensabkommen führen sollen. Wo genau dies in der Schweiz passieren soll, ist noch offen.
1: Sport.
7: Die Schweiz schlägt Kanada mit 2:1. Dank den Toren von Ruben Vargas und Joan Manzambi gewinnen die Schweizer an der Fußball-WM in Nordamerika den Gruppensieg und damit auch eine 8-tägige Pause. Dazu der Luzerner Ruben Vargas im Interview mit SRF.
8: Das ist natürlich sehr wichtig für uns, einfach auch zum Erholen, aber auch, dass wir das Ziel erreicht haben, Gruppe Erster zu werden und ja, so kann es weitergehen.
7: Außerdem gewinnt Bosnien-Herzegowina gegen Katar mit 3:1, Schottland verliert gegen Brasilien mit 0:3, Marokko gewinnt gegen Haiti mit 4:2, Südafrika schlägt Südkorea mit 1:0 und Tschechien unterliegt Mexiko mit 0:3.
0: So, ja, wacht ist es. Tim Jakob, wie sieht es aus unterwegs?
9: Ja, mit Pilatusling Ringer durch den Stau, zum Beispiel auf der A1-Tür Richtung Bernmünder, zwischen der Roststadt Gunzgen Nord und Wangen an der Aare immer wieder vom Gas. Und dann auch, wenn ihr Richtung Zürich unterwegs sind, auf dem Westring an Burdorf Süd bis durch Kubrist, habt Sorge.
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0: Unser Teaser Rötterli ist gerade ins Studio reingekommen, steht draussen, lässt einen Kaffee aus und hat gesagt, ihr seid doch keine Jommeris. Es ist doch so schön. Und das ist es auch. Da sind wir absolut beim Teasen und bei euch. Also wirklich, wir geniessen den Sommer noch heute und auch die nächsten Tage bis und mit, mal Samstag, Sonntag, dann gibt es dann eine kleine Abkühlung vielleicht auf Anfangs von der nächsten Woche. Es ist heiss, aber wenn man sich irgendwie ein bisschen kühl behalten kann, dann ist es wirklich auch richtig und schön.
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0: Jammer ist, wo nicht jammert, Selina Linder.
9: Und ich, Tim Jakob.
0: Guten Morgen. Morgen.

0: Falls ihr tatsächlich heute Morgen noch schnell bei der Tankstelle vorbei müsst, könnt ihr vielleicht Gasflaschen zuerst noch schnell kontrollieren und mitnehmen. Ich könnte mir vorstellen, dass die dann irgendwann mal leer ist, jetzt, wo man jeden Tag
1: am Grillieren ist.
0: Guten Morgen, das ist Pilatus 9 ab 8.
1: Hallo zusammen.

0: Pilatus Morgenschau. Für euch hier heute an diesem heissen Donnerstagmorgen, 11:08 ist es. Guten Morgen, Pilatus Lanz.
1: Guten Morgen, Schweiz.
0: Guten Morgen, Gruppensieger.
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0: Ah, wie grossartig ist das denn? Ihr habt es gestern mitbekommen. Der Luzerner, der Ruben Vargas zum 1:0. Und dann einmal mehr der Joanman Zambi 2:0.
3: Schön gespielt, jetzt kommt mal Zambi!
0: Sascha Rufer ist im Schweizer Fernsehen durchgedreht, total, wie
1: ja,
0: immer.
1: Und, wahrscheinlich auch alle daheim, oder in den Public ja. Viewings. Die Schweiz die schlägt Kanada am Schluss mit 2:1 für den Joanman Zambi.
4: Immer wie ein Traum, ja, ja. Ich habe kein Wort für sowas. Und ja, aber ich sage, ja, ich habe einfach kein Wort. Das ist sehr, sehr schön für mich und für die ganze Mannschaft.
0: Bravo, bravo, bravo. Gruppensieger heisst, es geht weiter für die Schweiz morgen in einer Woche. 16. Final ist dann K.O.-Phase. Wenn man verliert, ist man draus. Das ist genau. Dann jetzt mal anders.
1: Ja, ja.
0: Ja, und dann freuen wir uns, wenn ihr am Morgen früh jemanden zusammen mit uns aufsteht. Genau. Weil der 16. Final,
1: der ist morgen am
0: Morgen. Genau, morgen in einer Woche. Am Morgen, am 5.
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Badhose einpackt, könnt ihr am Abend dann nach dem Arbeiten oder über den Mittag eines Strüster ab oder irgendwo schnell in See gumpen und das geniessen, die 35 Grad, die es heute wieder gibt, an diesem wieder herrlichen Sommertag. Pilatus, morgen schon da, 18:08 Uhr.

0: Mit Schwung in dem Donnerstag. Heute Mel Smith, Stargazing. Guten Morgen, Pilatusland. Auf der Baustelle zum Beispiel ist hure heiß.
1: Ja, bei den Malerinnen und Maler ist nicht nur die Farbe an der Wand abgelaufen.
0: Ein Kind auf dem Pausenplatz, die haben geschwitzt. Ja, es ist Hochsommer im Pilatusland.
1: Ja, aber auch mega schön, oder? Und warm.
2: Ventilator dort, rundum Ventilator. Alles andere für mich ist nicht zum Aushalten.
0: Wir schwitzen alle und darum sind wir gestern Orangenmarsch vom Getränke Lucy die Stanz verteilen.
1: Ihr habt euch angemeldet und uns ist schon in gut ist vorbeigekommen, zum Beispiel bei diesen Schülerinnen und Schülern.
3: Hallo, da ist Garm von der zweiten Sekt von Alpnach. Wir haben gerade von der Radio Pilatus so Orangenmarsch bekommen und jetzt können wir viel konzentrierter in den Unterricht gehen.
0: Ja, das ist doch wunderbar. Freut sich auch die Lehrpersonen wahrscheinlich von der Schule in Alpnach. Und so kann es ja dann noch tatsächlich gut weitergehen bis zu den Sommerferien.
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0: kurz bevor alle in die Sommerferien verschwinden, noch mal schnell richtig geniessen. Ich meine, wo kann man schöneres Leben als hier bei uns im Pilatus?
1: Absolut.
0: Unglaublich! Der Michael Schulze, 5 AM, begleitet uns in diesen wunderbar schönen Sommertag, wo man einfach in kurzer Zeit in den Bergen ist. Man ist im See an verschiedenen Orten, man ist in den Rüssen, man hat einfach alles. Es ist herrlich. Der Neck, Laura Nanche, hilft uns noch ein bisschen geniessen, auch wenn wir dann vielleicht plötzlich noch ein Island besuchen in den Sommerferien. Auch dort ist es schön, natürlich. Ein Donnerstagmorgen ohne Taylor Swift wäre ein verlorener Morgen. The Fate of Orphelia. Das ist Pilatus Morgenshow. Für euch hier heute, das ist die beste Musik.
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0: Guten Morgen zusammen, 24 Grad unterdessen im Pilatusland. Es ist 8:30.
1: Guten Morgen, ich bin der Jonathan Ernst.
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1: 2 Erdbeben haben in Venezuela zahlreiche Todesopfer gefordert. Mindestens 32 Menschen sind laut der Regierung ums Leben gekommen, rund 700 weitere wurden verletzt. Die beiden Beben folgten innerhalb einer Minute aufeinander und hatten laut der US-Erdbebenwarte die Stärken 7,2 und 7,5. Die Regierung in Venezuela rief den Notstand aus. Die Hälfte der Schweizer Stimmberechtigten, welche auch tatsächlich abstimmt, ist 60 Jahre alt oder älter. Das zeigt eine neue Analyse der Denkfabrik Avenir Suisse. Ältere gehen deutlich häufiger an die Urne als junge. Während bei den 70- bis 79-Jährigen mehr als 60% abstimmen, sind es bei den 25- bis 29-Jährigen nur rund 30%. Das US-Parlament hat ein Gesetz beschlossen, das Bürgerinnen und Bürgern helfen soll, sich ein Haus kaufen zu können. Doch US-Präsident Donald Trump weigert sich, dieses zu unterzeichnen. Er werde dies erst tun, wenn die von ihm geforderte Verschärfung des Wahlrechts vom Parlament verabschiedet wird. Dabei müssten Stimmberechtigte für die Stimmabgabe ihre Staatsbürgerschaft nachweisen müssen.
2: Sport.
1: Die Schweiz gewinnt das letzte Gruppenspiel an der Fußball-WM und holt sich damit den Gruppensieg. Sie schlägt das Gastgeberland Kanada mit 2:1 dank Toren von Ruben Vargas und Joan Manzambi. Außerdem gewinnt Bosnien-Herzegowina gegen Katar mit 3:1, Schottland verliert gegen Brasilien mit 0:3, Marokko gewinnt gegen Haiti mit 4:2, Südafrika schlägt Südkorea mit 1:0 und Tschechien unterliegt Mexiko mit 0:3.
0: Es ist 8:30. Tim Jakob, gibt es noch irgendwo Probleme?
10: Ja, also wenn ihr Richtung Mittelland unterwegs sind, dort vielleicht noch zwischen der Raststätte Gunzgenort und Wangen an der Aare auf der A1 etwa noch eine Viertelstunde mehr einplanen und dann auch noch Richtung Zürich auf dem Westring ab Urdorf Süd bis Thurgau Brist. Kommt's gut durch den Donnerstag.
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0: Das Gute bei diesen heissen Temperaturen, man muss weniger brünzeln die ganze Zeit, weil man schwitzt immer gerade alles, was man trinkt, wieder automatisch raus. Es gibt auch heute wieder 35 Grad, morgen und am Samstag auch noch einmal. Und eine Abkühlung ist dann so auf Anfangs von der nächsten Woche in Sicht.
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0: Guten Morgen, wünschen wir.
10: Ich, der Tim Jakob.
0: Und ich, Selina Linder.
10: Morgen.
0: Hallo.

0: Buongiorno a tutti, 18 vor 9, das ist der Radio Pilatus Morgenshow und auch heute können wir wieder sagen...
1: Wow, ist das heiß!
0: Jawohl, es nimmt kein Ende. Und es ist doch eigentlich auch schön so, wenn es nicht nur so streng wäre beim Arbeiten ohne Klimaanlage. Darum die Idee. Warum machen wir nicht einfach so wie Länder im Süden einfach easy irgendwie über den Mittag eine mega lange Siesta?
2: Das wäre eine Motivation, um nachher besser zu arbeiten.
0: Ja, das finden die einen, so ein bisschen betteln über den Mittag, 3 Stunden Pause machen oder so etwas und dann ja, beginnen, wenn es wieder ein bisschen kühler wird. Nochmal ins Büro, findet nicht alle gut.
3: Nein, das würde im Fall nicht bringen, denke ich jetzt einmal. Also jetzt von meiner Sicht her, weil ich kann einfach gerne, wenn ich dort bin, mache ich meinen Arbeitstag fertig und dann muss ich nicht mehr dorthin.
0: Ah, so gut. Auch das ist eine Einstellung. Oder sonst, ohne dass man irgendein System muss ändern, könnte man es einfach genau so machen, wie sie hier vorschlägt.
2: Früher anfangen und früher Feierabend machen, dafür am Abend schwimmen oder Sommer geniessen.
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0: In 10 Minuten ist es 9 Uhr Pause und ich glaube, an einem Tag wie heute dürfte man tatsächlich dort schon
1: unbedingt ein Glas sehen.
0: Ein Glas ist lecker. Egal was für ein Klasse, es ist doch zu jeder Tages- und Nachtzeit okay. Im Hochsommer. Denn vor allem, wenn es auch auf den Nachmittag wieder um die 35 Grad heiß wird. Startet gut in den Donnerstag mit der Pilatus Morgenshow 9 vor 9. Hallo!

0: Unter dem Bürotisch den Putzköbel mit kaltem Wasser und dann die blutten Füße rein. Könnte vielleicht helfen. Guten Morgen, guten Start mit der Radio Pilatus Morgenshow in der heiß sonnig super Donnerstag. Die beste Musik gibt's von uns. Der Kygo zusammen mit dem Khalid. Save my love. Und auch Laura Branigan mit Self-Control. Er ist mit dabei. Aus euren Radioboxen. Die ganz grossen Hits, ganz viel Musik gibt's jetzt bei uns. Auch Katy Perry mit ihrem Band-Aids. Für eine gelungene Abkühlung, wer weiss, mit den Füßen im Wäschekübel. Jetzt geht es hier in der Pilatus Morgenshow. Das ist die beste Musik.
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0: Hallo, guten Morgen miteinander, gut in die 9. Pause. Es ist 24 Grad so 10 in der Stadt am 9.
7: Guten Morgen, ich bin der Jonathan Ernst.
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7: In Venezuela werden nach zwei heftigen Erdbeben viele Opfer vermutet. Mindestens 32 Menschen sind ums Leben gekommen, 700 Menschen wurden verletzt. Sven Stadelmann.
9: Eine Stärke von 7,2 und 7,5 haben die beiden Erdbeben laut der US-Erdbebenwarte gehabt. Es hat auch schon mehr als 20 Nachbeben gegeben. Viele Gebäude sind eingestürzt, auch in der Hauptstadt Caracas. Die Regierung von Venezuela hat einen Notstand ausgerufen. Auf Bildern sieht man, wie Retter nach Verschütteten suchen. Ganze Hochhäuser sind umgekippt. Der Zugverkehr ist in ganz Venezuela eingestellt worden. Der Flughafen von der Hauptstadt Caracas ist auch wegen Schäden geschlossen worden. Modellrechnungen aus den USA gehen von 10'000 Opfern aus. Der US-Präsident Trump hat unterdessen Venezuela Hilfe zugesagt. Die USA sägen für ihre neuen Freunde da.
7: Die Hälfte der Schweizer Stimmberechtigten, welche auch tatsächlich abstimmt, ist 60 Jahre alt oder älter. Das zeigt eine neue Analyse der Denkfabrik Avenir Suisse. Ältere gehen deutlich häufiger an die Urne als junge. Während bei den 70- bis 79-Jährigen mehr als 60% abstimmen, sind es bei den 25- bis 29-Jährigen nur rund 30%. Das US-Parlament hat ein Gesetz beschlossen, das Bürgerinnen und Bürgern helfen soll, sich ein Haus kaufen zu können. Doch US-Präsident Donald Trump weigert sich, dieses zu unterzeichnen. Er werde dies erst tun, wenn die von ihm geforderte Verschärfung des Wahlrechts vom Parlament verabschiedet wird. Dabei müssten Stimmberechtigte für die Stimmabgabe ihre Staatsbürgerschaft nachweisen müssen.
0: 3 ab 9 Uhr, wir haben keine gröberen Meldungen von unterwegs, von der Strassenfahrung.
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0: Überall über den Balkon hängen Fahnen und es hängen auch Badtüchli dort. Wunderschön farbiges Pilatusland. Es bleibt heiss, die Badtüchli, die kommen zum Einsatz die nächsten Tage. 35 Grad heute, morgen und auch am Samstag erwarten wir das. Abkühlung ist dann auf Anfangs von der nächsten Woche mal so in Sicht, grob geschätzt.
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0: Mit euch und mit mir heute an diesem Donnerstag. Ich bin Selina Linder. Guten Morgen.

0: Guten Morgen miteinander. Das ist die Radio Pilatus Morgenshow an diesem Donnerstag. Und morgen in einer Woche steht die Schweiz früh auf. Mega früh. Am 5 Uhr am Morgen hocken wir mit Gipfeli und Kaffee vor dem Fernsehen für den WM16-Finale.
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0: Die Schweiz, die holt sich. Ihr habt es gesehen gestern am Abend. Sensationell der Sieg ihrer Gruppe. Der Luzerner Ruben Vargas hat das erste Goal geschossen. Der Johan Mansambi dann gerade noch ein zweites.
2: Schönes Spiel, jetzt kommt Mansambi! Ja!
0: Ja, und obwohl wir dann nach dem Anschlussgoal von den Kanadiern noch mal ein bisschen müssen zittern bis zum Schluss, haben wir den Match gewonnen. Also wir und vor allem der Johan Mansambi. Für ihn ist es, wie er im Schweizer Fernsehen gesagt hat,
3: immer wie ein Traum, ja, ja. Ich habe kein Wort für sowas. Und ja, aber ich sage, ja, ich habe einfach kein Wort. Das ist sehr, sehr schön für mich und für die ganze Mannschaft.
0: Ja, sag, stark ist das. Jetzt geht es eben in die K.O.-Phase, in die 16. Finale. Und das 16. Finale für die Schweiz ist, wie auch schon gesagt, mega, mega früh am Morgen. Morgen in einer Woche am 5 Uhr geht es los. Und dann lärmen wir miteinander mit Gipfel im Maul und kaltem Kaffee auf dem Schoss.
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0: Gratis Morgenshow mit der Pink und ihrem Runaway. Und mit der besten Musik machen wir für euch gerade weiter. The Dermot Kennedy. Ja, der kann etwas. Funeral. Für euch parat, jetzt geht im Radio Pilatus Sixpack. Er ist also nicht allein, er hat 5 Songs um sich herum. Das sind nicht einfach irgendwelche Songs. Es sind die ganz grossen Hits. Zum Beispiel der von Edward Maya. Das ist Stereo Love. Jetzt gerade 6 Songs am Stück. Auch mit einem von Ariana Grande. Weekend Be Friends. Schön, dass ihr mit uns unterwegs in diesem Donnerstag. 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

Schönen guten Donnerstag. Morgen wünscht Radio Pilatus Morgenshow. Um die Zeit für euch, wo ihr ja langsam aber sicher solltet, ein bisschen ankommen sein. In diesem Tag haben wir Musik zum Torenspitzen, weil es ist frische Musik. Da bei uns jetzt, kurz vor den Zähnen, der neueste von Martin Garrix zusammen mit dem Ed Sheeran. Das ist «Repeated Hello».

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4: Schön gehen wir mit Pilatus durch den Vormittag. Jetzt ist es 10 Uhr.
5: Im Studio ist der Jonathan Ernst.
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5: In Venezuela werden nach zwei heftigen Erdbeben viele Opfer vermutet. Mindestens 32 Menschen sind ums Leben gekommen, 700 Menschen wurden verletzt. Sven Stadelmann.
6: Eine Stärke von 7,2 und 7,5 haben die beiden Erdbeben laut der US-Erdbebenwarte gehabt. Es hat auch schon mehr als 20 Nachbeben gegeben. Viele Gebäude sind eingestürzt, auch in der Hauptstadt Caracas. Die Regierung von Venezuela hat einen Notstand ausgerufen. Auf Bildern sieht man, wie Retter nach Verschütteten suchen. Ganze Hochhäuser sind umgekippt. Der Zugverkehr ist in ganz Venezuela eingestellt worden. Der Flughafen von der Hauptstadt Caracas ist auch wegen Schäden geschlossen worden. Modellrechnungen aus den USA gehen von 10'000 Opfern aus. Der US-Präsident Trump hat unterdessen Venezuela Hilfe zugesagt. Die USA sägen für ihre neuen Freunde da.
5: Die Hälfte der Schweizer Stimmberechtigten, welche auch tatsächlich abstimmt, ist 60 Jahre alt oder älter. Das zeigt eine neue Analyse der Denkfabrik Avenir Suisse. Ältere gehen deutlich häufiger an die Urne als junge. Während bei den 70- bis 79-Jährigen mehr als 60% abstimmen, sind es bei den 25- bis 29-Jährigen nur rund 30%. Das US-Parlament hat ein Gesetz beschlossen, das Bürgerinnen und Bürgern helfen soll, sich ein Haus kaufen zu können. Doch US-Präsident Donald Trump weigert sich, dieses zu unterzeichnen. Er werde dies erst tun, wenn die von ihm geforderte Verschärfung des Wahlrechts vom Parlament verabschiedet wird. Dabei müssten Stimmberechtigte für die Stimmabgabe ihre Staatsbürgerschaft nachweisen müssen.
7: Es stockt ringsum Zürich Richtung St. Gallen. Braucht ihr ab Urdorf Süd bis zum Gubristunnel etwa eine Viertelstunde länger. Ich wünsche eine gute Fahrt.
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8: Es klebt irgendwie alles an dem Donnerstag. Was man anlenkt, was man anhat, es ist richtig heiß. Gibt bis zu 35 Grad maximal denn heute am Nachmittag. Dafür aber richtig schön für aussen zum Anschauen. Das gleiche auch morgen und am Samstag ab und zu nur aus den wenigen Quellwolken, die es rum hat, kann es mal kurzen Spritzregen geben. Ab dem Sonntag kommt dann langsam die Abkühlung in Form von Regen. Das dann auch zum Start in die neue Woche.
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8: Durch den Donnerstagvormittag mit mir, Tim Jakob. Geniessen Sie.

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0: Hallo Pilatuslands. Cool sind wir zusammen unterwegs durch den Vormittag. Jetzt ist ein Selfie.
1: Im Studio ist der Jonathan Ernst.
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1: Die Schweiz ist bereit, Venezuela zu helfen, wenn gewünscht. Das hat Bundespräsident Guy Parmelin in den sozialen Medien mitgeteilt. In Venezuela haben zwei Erdbeben zahlreiche Todesopfer gefordert. 32 Tote und 700 Verletzte hat die Regierung bisher offiziell bestätigt. Es wird aber von tausenden Toten ausgegangen. Die Regierung Venezuelas rief den Notstand aus. Im Kanton Luzern gilt ein absolutes Feuerverbot im und am Wald. Außerdem hat der Kanton wegen der Trockenheit teilweise Wasserentnahmen für Bewässerungszwecke verboten, teilt die Staatskanzlei mit. Der Vierwaldstättersee, die Reuss und der Sempachersee hätten zwar tiefe, aber noch ausreichende Wasserstände. Wer viel Wasser verwenden möchte, soll jedoch dies mit der Wasserversorgung der Gemeinde absprechen. Die Luzerner Gemeinde Oberkirch ist die attraktivste Gemeinde der Schweiz. Das zeigt das neueste Gemeinderanking des Magazins Bilanz. Melissa Steuri.
3: Für das Gemeinderanking sind 966 Gemeinden anhand von Steuern, der Wohnqualität und dem Arbeitsmarkt bewertet worden. Dabei hat Oberkirch etwa wegen der Nähe zum See und den Bergen, aber auch wegen dem aktiven Vereinsleben überzeugt. Das thurgauische Horn hat dank der tiefen Steuern und der hohen Lebensqualität auf Platz 2 geschafft. Und Meienfeld im Bündnerland punktet auf Platz 3 mit Zentrumsnähe und trotzdem ländlicher Ruhe. Wenn man die Regionen vergleicht, lässt sich in der Zentralschweiz besonders gut leben. Unter den Top 10 sind 8 Gemeinden aus dieser Region.
1: Freie Fahrt kommt gut ans Ziel.
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0: Also ein Sommerhit Pilatusland haben wir dieses Jahr richtig ernst genommen. Ja, wir müssen nicht einmal in den Süden. Wir haben uns einfach gerade hierher geholt. Es ist warm, geht bis zu 35 Grad. Denn heute am Nachmittag maximal einmal mehr wirklich richtig hübsch. Das gleiche dann auch morgen und am Samstag noch. Ab und zu nur aus den wenigen Quellwolken, die es rum hat, kann es mal kurzen Spritzregen geben. Ab dem Sonntag kommt dann langsam aber sicher die Abkühlung in Form von Regen. Das dann auch zum Start in die neue Woche.
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0: Und dem anderen Tim, Tim Kamerad geht's. Guten Donnerstag.
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0: Hallo Pilatesland, an dem Donnerstag, hallo Schweiz und hallo Gruppensieger.
1: Möglichkeit Vargas, Vargas! Ja! Ja!
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0: Ah, wie grossartig ist das gewesen gestern Abend. Der Luzerner Ruben Vargas zum 1:0 und dann eine Schmiede Joan Manzambi.
1: Schön gespielt, jetzt kommt Manzambi! Ja! Schweiz! 2:0!
0: Ja, der Sascha Rufer, der ist einmal mehr durchgetragen im Schweizer Fernsehen. Ja, und ihr wahrscheinlich auch alle daheim oder in den Public Viewings. Die Schweiz schlägt Kanada am Schluss mit 2:1 für den Joan Manzambi.
3: Immer wie ein Traum, ja. Ich habe kein Wort für sowas. Und ja, würde ich sagen, ja, ich habe einfach kein Wort. Das ist sehr, sehr schön für mich und für die ganze Mannschaft.
0: Die Schweiz als Gruppensieger heisst, es geht weiter für die Schweiz. Morgen in einer Woche, 16. Final ist das dann. Und dann freuen wir uns, wenn ihr am Morgen mit uns früh aufsteht. Geht dann nämlich schon am 5 Uhr los. Überlegen wir uns dann noch irgendetwas für die Radio Pilatus Morgenshow. Jetzt schon. Hopp Schweiz!
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0: Das ist eure Klimaanlage zum Hören. Hallo da bei Pilatus an dem Donnerstag, wo es heiss war auf der Baustelle. Ja, bei Malerinnen und Maler drum nicht nur die Farbe an der Wand runtergelaufen und die Kinder auf dem Pausenplatz haben geschwitzt.
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0: Es ist Hochsommer im Pilatusland. Richtig schön und eben auch warm.
2: Ventilator dort, rund um den Ventilator. Alles andere für mich ist nicht zum Aushalten.
0: Ja, alle schwitzen. Und darum sind wir gestern Orangenmost vom Getränke Lucy in die Stanz verteilen. Ihr habt euch angemeldet. Janine, die ist vorbeigekommen. Zum Beispiel bei diesen Schülerinnen und Schülern.
3: Hallo, da ist Garm von der zweiten Sek von Alpnach. Wir haben gerade von der Radio Pilatus so Orangenmost bekommen. Und jetzt können wir viel konzentrierter in den Unterricht gehen.
0: Ja, und dann eben durchheben. In den Läden, in der Schule, auf der Baustelle oder im Büro. Die Abkühlung, die ist auf Anfangs neue Woche dann in Sicht.
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4: Guten Mittag allerseits. Pilatus jetzt hier für euch mit allem, was ihr wissen müsst zum Essen. Das ist 12 Uhr.
5: Für euch im Studio die Laura Kühne.
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5: Die Schweiz ist bereit, Venezuela zu helfen, wenn gewünscht. Das hat Bundespräsident Guy Parmelin in den sozialen Medien mitgeteilt. In Venezuela haben 2 Erdbeben zahlreiche Todesopfer gefordert. 32 Tote und 700 Verletzte hat die Regierung bisher offiziell bestätigt. Es wird aber von tausenden Toten ausgegangen. Die Regierung Venezuelas rief den Notstand aus. Im Kanton Luzern gilt ein absolutes Feuerverbot im und am Wald. Außerdem hat der Kanton wegen der Trockenheit teilweise Wasserentnahmen für Bewässerungszwecke verboten, wie die Staatskanzlei mitteilt. Der Vierwaldstättersee, die Reuss und der Sembacher See hätten zwar tiefe, aber noch ausreichende Wasserstände. Wer viel Wasser verwenden möchte, soll das mit der Wasserversorgung der Gemeinde absprechen. Die Luzerner Gemeinde Oberkirch ist die attraktivste Gemeinde der Schweiz. Das zeigt das neueste Gemeinderanking des Magazins Bilanz. Melissa Steuri.
7: Für das Gemeinderanking sind 966 Gemeinden anhand von Steuern, der Wohnqualität und dem Arbeitsmarkt bewertet worden. Dabei hat Oberkirch etwa wegen der Nähe zum See und den Bergen, aber auch wegen dem aktiven Vereinsleben überzeugt. Das thurgauische Horn hat dank der tiefen Steuern und der hohen Lebensqualität auf Platz 2 geschafft. Und Meienfeld im Bündnerland punktet auf Platz 3 mit Zentrumsnähe und trotzdem ländlicher Ruhe. Wenn man die Regionen vergleicht, lässt sich in der Zentralschweiz besonders gut leben. Unter den Top 10 sind 8 Gemeinden aus dieser Region.
5: Es sieht gut aus rund um Zentralschweiz. Ihr habt freie Fahrt. Habt Sorge unterwegs.
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4: Es klebt irgendwie alles an diesem Donnerstag. Was man anlenkt, was man anhat, es ist richtig heiß. Gibt bis zu 35 Grad maximal denn heute am Nachmittag. Dafür aber richtig schön von aussen zum Anschauen. Das gleiche auch morgen und am Samstag. Ab und zu nur aus den wenigen Quellwolken, die es rum hat, kann es mal kurz einen Spritzregen geben. Ab dem Sonntag kommt dann langsam die Abkühlung in Form von Regen. Das dann auch zum Start in die neue Woche.
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4: Mittag am Schatten mit mir, Tim Jakob. Einen guten

Das ist euer Mittag hier bei Pilatus. Einen guten an diesem Donnerstag. Oder habt ihr überhaupt Hunger? Ja, sind wir ehrlich, ich glaube, die wenigsten von uns würden jetzt heute vielleicht gerade ein Fondue oder ein Raclette hinterher schletzen. Gewisse haben vielleicht gar kein Hungergefühl. Aber warum ist das eigentlich so? Die Antwort relativ simpel. Dass wir in dieser Wärme keinen Hunger haben, liegt am Schutzmechanismus von unserem Körper. Der will nämlich eine konstante Körpertemperatur von etwa 37 Grad haben und will jetzt eben essen bzw. das Verdauen Energie braucht und für den Körper anstrengend ist, entsteht dabei Wärme, wo der Körper dann wieder loswerden muss. Und darum ist es für unsere innere Schaltzentrale viel simpler, einfach das Hungergefühl abzustellen. Probiert aber trotzdem ein bisschen etwas zu essen und vor allem auch viel zu trinken. Eure Gesundheitsliebe, die liegt uns am Herzen. Pilatus da mit der besten Musik zum Mittag oder am Donnerstag. Der Kygo und Firestone. Einen guten und habt euch kühl.

0: schönen Mittag und einen guten.
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8: Vorwärts geht's. Richtig Nachmittag bei Pilatus. 12:30 haben wir, schön sind wir da.
9: Für euch im Studio die Laura Kühne.
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9: Die Schweiz ist bereit, Venezuela zu helfen, wenn gewünscht. Das hat Bundespräsident Guy Parmelin in den sozialen Medien mitgeteilt. In Venezuela haben zwei Erdbeben zahlreiche Todesopfer gefordert. 32 Tote und 700 Verletzte hat die Regierung bisher offiziell bestätigt. Es wird aber von tausenden Toten ausgegangen. Die Regierung Venezuelas rief den Notstand aus. Die Luzerner Gemeinde Oberkirch ist die attraktivste Gemeinde der Schweiz. Das zeigt das neueste Gemeinderanking des Magazins Bilanz. Melissa Steuri.
10: Für das Gemeinderanking sind 966 Gemeinden anhand von Steuern, der Wohnqualität und dem Arbeitsmarkt bewertet worden. Dabei hat Oberkirch etwa wegen der Nähe zum See und den Bergen, aber auch wegen dem aktiven Vereinsleben überzeugt. Das thurgauische Horn hat dank der tiefen Steuern und der hohen Lebensqualität auf Platz 2 geschafft. Und Meienfeld im Bündnerland punktet auf Platz 3 mit Zentrumsnähe und trotzdem ländlicher Ruhe. Wenn man die Regionen vergleicht, lässt sich in der Zentralschweiz besonders gut leben. Unter den Top 10 sind 8 Gemeinden aus dieser Region.
9: Im Kanton Luzern gilt ein absolutes Feuerverbot im und am Wald. Außerdem hat der Kanton wegen der Trockenheit teilweise Wasserentnahmen für Bewässerungszwecke verboten, wie die Staatskanzlei mitteilt. Der Vierwaldstättersee, die Reuss und der Sembacher See hätten zwar tiefe, aber noch ausreichende Wasserstände. Wer viel Wasser verwenden möchte, soll das mit der Wasserversorgung der Gemeinde absprechen.
7: Es sieht gut aus, rund um Zentralschweiz, ihr habt freie Fahrt, habt Sorge unterwegs.
8: Also ein Sommerhit Pilatusland haben wir dieses Jahr richtig ernst genommen. Ja, wir müssen nicht einmal in den Süden. Wir haben ihn uns einfach gerade hierher geholt. Es ist warm, geht bis zu 35 Grad. Denn heute am Nachmittag maximal einmal mehr wirklich richtig hübsch. Das gleiche dann auch morgen und am Samstag noch. Ab und zu nur aus den wenigen Quellwolken, die es rum hat, kann es mal kurze Spritzregen geben. Ab dem Sonntag kommt dann langsam aber sicher die Abkühlung in Form von Regen. Das dann auch zum Start in die neue Woche.
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8: Cool, geht ihr mit uns durch den Mittag. Geniessen euren Donnerstag.
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0: warm ist es. An euch am Donnerstag, hallo hier bei Pilatus. Frage: Was wünscht ihr euch? Ja, jetzt mal ganz unabhängig, wie teuer das Ganze ist. Vielleicht eine neue Brille, die ihr schon lange wettet. Ein Laptop für das Studium, das dann im September anfängt. Oder doch ein Wellness-Weekend, um einfach mal ein bisschen durchschnaufen.
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0: 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In der Radio Pilatus Morgenshow immer am 10 ab 7 zahlen wir euch alles. Also eben das, was ihr euch wünscht. Wie heute Morgen bei der Valeria aus Hofteren, ihr Wunsch, ein Zustopf für die Familienferien zu Italien. Heute Morgen angerufen zu uns in die Morgenshow zwischen Tür und Tor.
2: Ich lebe eigentlich jeden Morgen am Radio, aber heute Morgen bin ich gerade irgendwie, ich habe auf die Tour noch geschaut und habe gedacht, da ist es selber, ich muss langsam einschalten. Aber der Kleine hat gerade in die Windeln gefangen. Und dann bin ich gerade abgelenkt worden. Und dann habe ich gesehen, dass mein Nathan läutet. Das war mein Mann dran. Und mein Mann läutet eigentlich um die Zeit am Morgen nie an. 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Und bin wirklich gerade verschrocken. Also ich bin vom einen Schock in den anderen Schock gerade reingekommen.
0: Ja, so einen positiven Schock, den könnt auch ihr haben. Wie eben die Valeria aus Hofteren heute. Gebt darum jetzt euren Wunsch ein in der Radio Pilatus App und dann unbedingt einschalten. Jeden Morgen um 10 ab 7 Uhr, so dann auch morgen wieder, erfüllen wir eure Wünsche. Ja, so wie das Christkindli und der Osterhase zusammen.
2: Hallo zusammen, da ist Valeria aus Hochdorf. Ich habe gerade bei Radio Pilatus halt alles gewonnen und wir können jetzt endlich in die Ferien fahren. Ich freue mich mega. Danke viel, viel mal.
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7: Willkommen im Nachmittag, Pilatusland. Jetzt ist es eins.
8: Für euch im Studio die Laura Kühne.
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8: Im Kanton Luzern gilt ein absolutes Feuerverbot im und am Wald. Außerdem hat der Kanton wegen der Trockenheit teilweise Wasserentnahmen für Bewässerungszwecke verboten, wie die Staatskanzlei mitteilt. Der Vierwaldstättersee, die Reuss und der Sembacher See hätten zwar tiefe, aber noch ausreichende Wasserstände. Wer viel Wasser verwenden möchte, soll das mit der Wasserversorgung der Gemeinde absprechen. Die Luzerner Gemeinde Oberkirch ist die attraktivste Gemeinde der Schweiz. Das zeigt das neueste Gemeinderanking des Magazins Bilanz. Melissa Steuri.
10: Für das Gemeinderanking sind 966 Gemeinden anhand von Steuern, der Wohnqualität und dem Arbeitsmarkt bewertet worden. Dabei hat Oberkirch etwa wegen der Nähe zum See und den Bergen, aber auch wegen dem aktiven Vereinsleben überzeugt. Das thurgauische Horn hat dank der tiefen Steuern und der hohen Lebensqualität auf Platz 2 geschafft. Und Meienfeld im Bündnerland punktet auf Platz 3 mit Zentrumsnähe und trotzdem ländlicher Ruhe. Wenn man die Regionen vergleicht, lässt sich in der Zentralschweiz besonders gut leben. Unter den Top 10 sind 8 Gemeinden aus dieser Region.
8: Die Schweiz ist bereit, Venezuela zu helfen, wenn gewünscht. Das hat Bundespräsident Guy Parmelin in den sozialen Medien mitgeteilt. In Venezuela haben 2 Erdbeben zahlreiche Todesopfer gefordert. 164 Tote und knapp 1000 Verletzte hat die Regierung bisher offiziell bestätigt. Es wird aber von tausenden Toten ausgegangen. Die Regierung Venezuelas rief den Notstand aus. Es sieht gut aus, rund um Zentralschweiz, ihr habt freie Fahrt, habt Sorge unterwegs.
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7: Schön heute, schön morgen und schön am Samstag. Das ist ganz kurz zusammengefasst das Wetter in den nächsten paar Tagen und eben auch heute mit 35 Grad maximal jetzt dann am Nachmittag richtig hübsch draussen. Das gleiche dann eben auch morgen und am Samstag ab und zu nur aus den wenigen Quellwolken. Was hat es mal kurzen Spritzregen gegeben? Ab dem Sonntag kommt dann langsam die Abkühlung in Form von Regen, das dann auch zum Wochenstart.
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7: Wir tauchen ein in den Nachmittag. Ich, der Tim Jakob, hallo.

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0: Guten Nachmittag allerseits. Das ist Pilatus für euch da an dem Donnerstag, wo wir eben auch heute wieder sagen können.
1: Boah, ist das heiß!
0: Ja, es kennt kein Ende. Und ist doch eigentlich auch schön so, wenn es nur nicht so streng wäre beim Arbeiten. Ohne Klimaanlage, ja, klebt ja auch alles irgendwie. Darum die Idee, warum eigentlich machen wir es nicht so wie die Länder im Süden? Einfach eine easy, lange Siesta über den Mittag.
2: Ja, das wäre eine Motivation, um nachher besser zu arbeiten.
0: Ja, sagen die einen, so 3 Stunden Pausen über den Mittag und dann nochmal in Abend reinarbeiten, finden aber nicht alle gut.
3: Nein, das würde im Fall nicht bringen, denke ich jetzt einmal. Also jetzt von meiner Sicht her, weil ich kann einfach gerne, wenn ich dort bin, mache ich meinen Arbeitstag fertig und dann muss ich nicht mehr dorthin.
0: Ja. Auch eine Einstellung. Oder wir lösen es ganz einfach so, wie sie vorschlägt.
2: Früher anfangen und früher Feierabend machen, dafür am Abend schwimmen oder Sommer geniessen.
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4: 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Hallo Pilatusland, jetzt ist es 2.
5: Für euch im Studio die Laura Kühne.
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5: Nach den schweren Erdbeben in Venezuela ist die Zahl der Todesopfer auf mindestens 164 gestiegen. Fast 1000 Menschen wurden laut Behörden verletzt. Besonders betroffen ist der Bundesstaat La Guaira an der Karibikküste. Dort kam es zu schweren Schäden an Gebäuden und der Infrastruktur. Die US-Erdbebenwarte befürchtet, dass die Zahl der Todesopfer weiter steigen könnte. Schweizer Städte verlangen Hilfe vom Bund beim Kampf gegen die Hitze. Laut dem Städteverband treffen Hitzewellen Städte besonders und wegen des Klimawandels immer öfters. Die Folgen reichten von Gesundheitsgefahren bis zu wirtschaftlichen Einbußen. Es brauche unter anderem mehr Vorgaben zur Begrünung, Entsiedelung und nachhaltiger Stadtentwicklung sowie national koordinierte Hitzeaktionspläne. Wer in der Schweiz im letzten Jahr einen Vollzeitjob hatte, verdiente im Mittel brutto 87.000 Franken. Damit ist der Lohn deutlich gestiegen. 2024 hatte das Bundesamt für Statistik einen Medianlohn von 81.500 Franken erhoben. Das zeigen neuesten Zahlen der Schweizerischen Arbeitskräfteerhebung. Der gemessene Bruttolohn umfasst sowohl Einkommen aus unselbstständiger als auch aus selbstständiger Erwerbstätigkeit. Bei einer Frontalkollision in Altdorf sind gestern Nachmittag 4 Personen leicht verletzt worden. 2 Autos stießen auf der Reussstraße zusammen. Die Verletzten kamen ins Spital. Die Straße blieb wegen des Unfalls rund 2,5 Stunden gesperrt. Weshalb es zur Kollision kam, ist noch unklar, teilt die Urner Kantonspolizei mit. Es sieht gut aus, rund um Zentralschweiz, ihr habt freie Fahrt. Habt Sorge unterwegs.
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7: Schön heute, schön morgen und schön am Samstag. Das ist ganz kurz zusammengefasst das Wetter in den nächsten paar Tagen und eben auch heute mit 35 Grad maximal jetzt dann am Nachmittag richtig hübsch draussen. Das gleiche dann eben auch morgen und am Samstag ab und zu nur aus den wenigen Quellwolken. Was hat es mal kurzen Spritz Regen gegeben? Ab dem Sonntag kommt dann langsam die Abkühlung in Form von Regen, das dann auch zum Wochenstart.
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7: Und alle Farben jetzt für euch an den Donnerstag. Guten Nachmittag.
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0: Und wir spielen für euch auch Olivia Rodrigo, Drop Dead.

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der Donnerstag Nachmittag mit Pilatus und ganz viel Musik. Das Trio für euch, der David Guetta, zusammen mit dem Teddy Swims und der Jones and I. Gerade mit Gone, Gone, Gone. Wir machen Platz für

0: knappe 5 Minuten. Don't Look Back in Anger. Und das hier ist Sound aus Hamburg. Die 28-jährige Tiffany Harris. Mit ihrer aktuellen Hitsingle Vertigo. All die Hits nochmal für euch bereit, hier an dem heissen Donnerstagnachmittag.
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0: Hallo Pilatusland, ich hoffe, Sie sind gut drauf. Das ist der Donnerstagnachmittag am 3.
6: Für euch im Studio die Laura Kühne.
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6: Nach den schweren Erdbeben in Venezuela ist die Zahl der Todesopfer auf mindestens 164 gestiegen. Fast 1000 Menschen wurden laut Behörden verletzt. Besonders betroffen ist der Bundesstaat La Guaira an der Karibikküste. Dort kam es zu schweren Schäden an Gebäuden und der Infrastruktur. Die US-Erdbebenwarte befürchtet, dass die Zahl der Todesopfer weiter steigen könnte. Wer in der Schweiz im letzten Jahr einen Vollzeitjob hatte, verdiente im Mittel brutto 87'000 Franken. Damit ist der Lohn deutlich gestiegen. 2024 hatte das Bundesamt für Statistik einen Medianlohn von 81'500 Franken erhoben. Das zeigen neuesten Zahlen der Schweizerischen Arbeitskräfteerhebung. Der gemessene Bruttolohn umfasst sowohl Einkommen aus unselbstständiger als auch aus selbstständiger Erwerbstätigkeit. Schweizer Städte verlangen Hilfe vom Bund beim Kampf gegen die Hitze. Laut dem Städteverband treffen Hitzewellen Städte besonders und wegen des Klimawandels immer öfters. Die Folgen reichten von Gesundheitsgefahren bis zu wirtschaftlichen Einbußen. Es brauche unter anderem mehr Vorgaben zur Begrünung, Entsiedelung und nachhaltiger Stadtentwicklung sowie national koordinierte Hitzeaktionspläne. Bei einer Frontalkollision in Altdorf sind gestern Nachmittag 4 Personen leicht verletzt worden. 2 Autos stießen auf der Reussstraße zusammen. Die Verletzten kamen ins Spital. Die Straße blieb wegen des Unfalls rund 2,5 Stunden gesperrt. Weshalb es zur Kollision kam, ist noch unklar, teilt die Urner Kantonspolizei mit.
0: Ja, am 2 ab 3 haben wir es auch noch von einer Panne, und zwar Richtung Luzern auf der A2. Da klemmt es ab Sorsi und das führen bis zum Eichtunnel. Eine Spur ist zu und darum geht es aktuell 3/4 Stunde länger auf der A2 Richtung Süden vor dem Gotthard. Das Plus von guten 30 Minuten. Kommen wir gut ans Ziel.
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0: Ja, wettermässig nichts Neues. Es ist auch heute Nachmittag sonnig und heiß, bei aktuellen 34 Grad. Gegen den oben, so am 11, 12, kommen die Temperaturen ein bisschen oben ab. Da sind wir noch um die 24 bis 25 Grad. Morgen starten wir dann mit um die 20 Grad im Tag. Es gibt auch wieder viel Sonne mit bis zu 36 Grad am Nachmittag.
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0: Es gibt ein bisschen Abkühlung in Form von Michi Hauser. Hoffentlich okay so. Hallo zusammen.
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0: Grüße gehen raus an all die, die seit heute wieder für ein paar Tage im Zelt fausen.
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0: Wir schauen Richtung St. Gallen. Heute ist es losgegangen mit dem Open Air St. Gallen. Mit dabei unter anderem Hecht, Sarah Larsson oder auch Nina Chuba. Alles grossartige Artists das Wochenende in St. Gallen. Und auch grossartig ist der David aus Haag. Der David ist seit 21 Jahren am Open Air St. Gallen. Und jetzt wieder hören.
2: Also ich habe dieses Jahr Jubiläum. Nach 21 Jahren Open Air gehe ich das erste Mal oder habe ich vor, zum Band zu schauen. Das wäre Scooter, wenn die schon extra da runterkommen. Wir geben uns Mühe oder ich gebe mir Mühe, dass ich einmal eine Band von A bis Z schauen kann.
0: Ja, so geil. Oder? Jetzt bist du seit 21 Jahren immer am Open Air St. Gallen. Hast du noch nie eine Band gesehen? Da sage ich, es wird etwa Zeit. Das Open Air St. Gallen geht noch bis zum Sonntag oben. Und sie da, sie spielen heute am Abend. Vielleicht schafft es der David aus Haag ja auch sie da schauen. Wer weiss, Pep Pilatus wieder mal auf der Playlist für euch. 21 Pilots. Jetzt mit Heathens.

0: Einen guten Nachmittag euch. Ich hoffe, ihr kommt bis jetzt gut durch den Donnerstag Nachmittag. Bezli immer noch Harzug unterwegs. Sind wir auf der A2 Richtung Luzern ab Sursi. Bis zum Eichtunnel geht es nach wie vor wegen einer Panne von einem Lastwagen. Gute 30 bis 40 Minuten länger. Gut vorankommen, wenn ihr könnt. Heißer Sound gibt es gerade von Felix Yen. Pride, genau so am Start sind Maroon 5. Ganz viel Musik an dem Donnerstag Nachmittag. This Love und das hier ist der Georgie George Ezra. Anyone for you. All da also noch weiter jetzt, die nächste halbe Stunde bei Pilatus. 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

Wenn er im Interview anfängt zu reden, dann fühlt man sich irgendwie wie die Heime. So entspannt, so unaufgeregt. Und man hört ihm einfach mega gern zu. Auch wenn man nicht immer alles versteht. Der George Ezra bei Pilatus. 9:49 haben wir. Und wir kommen an dieser Stelle zu einer anderen sympathischen Socke. Hat im Frühling erst gerade einen neuen Song mit dem Namen Fever Dream rausgehauen. Der Alex Warren. Und der Typ, er ist wirklich gerade fleissig im Studio, hat schon wieder einen neuen Song parat. Passt, wie ich finde, super in den Sommer rein. Ja, und es tönt einfach einmal mehr nach Alex Warren. Passenger heisst seine neueste Nummer, ist vor rund 3 Wochen rausgekommen und hier auf der Pilatus-Playlist für euch parat. Das ist Passenger vom Alex Warren.

0: hat. Die Musikredaktion hat sich wieder sehr Mühe gegeben für euch. Die besten Sommersongs für an dem heissen Donnerstagnachmittag. Pilatus spielt euch die aktuelle Hitsingle von der Holy Humberstone. To love somebody. Der Radio Pilatus Classic hat von der Cutting Crew. I just died in your arms. Und der Damiano David schaut schon aufs nächste Jahr. Der Frontsänger von Maneskin im Einsatz. Next Summer. All die Songs parat, gerade hier für euch bei Pilatus. 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
0: Wir nehmen den Rest von dem Nachmittag in Angriff. Der Donnerstag mit Pilatus, jetzt dann gerade 4.
5: Für euch im Studio die Laura Kühne.
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5: Nach dem schweren Erdbeben in Venezuela stellt Caritas Schweiz 100.000 Franken für Nothilfe bereit. Das Geld soll für die dringendsten Bedürfnisse wie Trinkwasser, Lebensmittel, medizinische Versorgung und Notunterkünfte eingesetzt werden. Die Hilfsorganisation klärt derzeit mit ihren Partnern vor Ort ab, wo die Hilfe am schnellsten gebraucht wird. Der Nachrichtendienst des Bundes warnt vor einer weiteren Verschlechterung der Sicherheitslage in der Schweiz. Als größte Bedrohung für Europa bezeichnet er Russland. Sorgen bereiten insbesondere Spionage, Cyberangriffe und Angriffe auf kritische Infrastrukturen. Zudem sieht der Nachrichtendienst eine erhöhte Gefahr durch Terrorismus und gewalttätigen Extremismus. Im Kanton Luzern ist es gestern zu 3 Unfällen mit Verletzten gekommen. In der Stadt fuhr eine Autofahrerin ins Heck eines Motorrads, teilt die Luzerner Polizei mit. Er und sein Mitfahrer wurden verletzt. Auch in Buttisholz kam es zu einer Auffahrkollision zwischen 2 Autos. Eine Autofahrerin wurde verletzt ins Spital gebracht. In Ebikon wurden auf der Autobahn 2 Autofahrer ebenfalls bei einem Auffahrunfall leicht verletzt. Jede 5. Person in Europa hat beim Möbelaufbau schon mit der Partnerin oder dem Partner gestritten. Das zeigt eine repräsentative Umfrage von Galaxus und YouGov. In Italien berichten 34% von Streit, in Deutschland 22%. Am friedlichsten bleibt es in der Schweiz. Nur 14% der Befragten geben an, jemals beim Aufbau gestritten zu haben.
0: Wir haben 1 ab 4 nach wie vor klemmt es ein bisschen auf die A2 Richtung Luzern zwischen Maria Zell-Tunnel und dem Eichtunnel. Richtung Luzern auch Problem hier und da auf der A2 und auf der A14 ab Gysikenroth. Ein paar Minuten Stop and Go bis zu der Verzweigung Rotsee führen. Und vor dem Gotthard Richtung Süden anstehen, heisst auch von guten 20 bis 30 Minuten.
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0: Ja, wettermässig erzähle ich euch nichts Neues. Es ist auch heute am Nachmittag jetzt sonnig heiß bei aktuellen 35 Grad. So gegen den Abend am 11, 12 haben wir Temperaturen um die 23 bis 26 Grad. Wir starten morgen früh um die 20 Grad im Tag. Geht am Morgen vor dem Wochenende viel Sonne. Es geht ab mit den Temperaturen von bis zu 36 Grad.
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0: Bei euch am Mitschwitzen. Der Michi Hauser, hallo zusammen.
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denkt weit voraus, singt schon über den nächsten Sommer. Der Frontsänger von Maneskin, der Damiano David Pilatus. Es ist auch heute eine heisse Geschichte mit bis zu 35 Grad. Es ist auch heute, finde ich, einfach ein guter Grund, zum zu sagen, das Training, das ich mir eigentlich vorgenommen habe, das mache ich nicht. Es wäre, glaube ich, völlig okay bei diesen Temperaturen. Es gibt aber auch Menschen, die können auf das Training in dem Sinne nicht verzichten. Betrifft unter anderem die rudern auf dem Rotsee. Ab morgen bis am Sonntag ist wieder Lucerne Regatta. So, und wie habe ich wieder das mitbekommen, dass Lucerne Regatta ist? Ganz genau. Wenn man umzingelt ist von dürren trainierten Körpern und im einer Bus Luzern wieder mit Abstand der kleinste ist.

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0: Wir spinseln so langsam richtig für oben. Auf euch warten gerade. Oh, ich freue mich richtig. Dre! Dre mit Where is my husband? In den Startlöchern parat auch der Taya Cruz. So tönt euch ein Feuer ab. Der Donnerstag mit Hangover und der aktuelle Hitsingle von Harry Styles. Hat einen super Song, wo du kannst Sonnenbrille montieren und so im Liegestuhl hängen. American Girls. All die Songs gerade für euch hier bei Pilatus. 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
0: Kompliment an euch, ihr seid am richtigen Ort. Ihr seid bei Pilatus am Donnerstag um 16:30.
10: Für euch im Studio die Laura Kühne.
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10: Bei einem Arbeitsunfall auf einem Bauernhof in Walchwil ist ein Mann ums Leben gekommen. Der 69-Jährige stürzte aus noch ungeklärten Gründen in eine Güllegrube. 4 Männer zwischen 21 und 53 Jahren wollten ihn retten. Sie atmeten dabei giftige Gase ein und wurden schwer verletzt. 3 von ihnen flog die Reha ins Spital. Die Zugerpolizei untersucht den Unfall. Im Kanton Luzern ist es gestern zu 3 Unfällen mit Verletzten gekommen. In der Stadt fuhr eine Autofahrerin ins Heck eines Motorrads, teilt die Luzerner Polizei mit. Er und sein Mitfahrer wurden verletzt. Auch in Buttisholz kam es zu einer Auffahrkollision zwischen 2 Autos. Eine Autofahrerin wurde verletzt ins Spital gebracht. In Ebikon wurden auf der Autobahn 2 Autofahrer ebenfalls bei einem Auffahrunfall leicht verletzt. Nach dem schweren Erdbeben in Venezuela stellt Caritas Schweiz 100.000 Franken für Nothilfe bereit. Das Geld soll für die dringendsten Bedürfnisse wie Trinkwasser, Lebensmittel, medizinische Versorgung und Notunterkünfte eingesetzt werden. Die Hilfsorganisation klärt derzeit mit ihren Partnern vor Ort ab, wo die Hilfe am schnellsten gebraucht wird. Der Nachrichtendienst des Bundes warnt vor einer weiteren Verschlechterung der Sicherheitslage in der Schweiz. Als größte Bedrohung für Europa bezeichnet er Russland. Sorgen bereiten insbesondere Spionage, Cyberangriffe und Angriffe auf kritische Infrastrukturen. Zudem sieht der Nachrichtendienst eine erhöhte Gefahr durch Terrorismus und gewalttätigen Extremismus.
0: Zwei Minuten nach der halben fünf, die Übersicht, was wie wo läuft. Ihr habt hier und da ein bisschen Stop and Go in der Stadt Luzern für Abendverkehr angesagt. Auch in der Region Dieriken und Buri, sowie auch Richtung Wallhausis-Zentrum von Wertenstein her. Die Autobahnmeldungen kommen von der A14 Richtung Luzern. Ein Plus von guten 15 Minuten ab Giesikenrot bis führen zu der Verzweigung Rotsee. Meldung von der A2 und zwar Richtung Luzern zwischen dem Schlundtunnel und dem Sonnenbergtunnel. Da geht es nicht ganz so flüssig voran. Ebenfalls haben wir ein bisschen Stop and Go auf der A2 Richtung Luzern zwischen dem Eichtunnel und Sempach. Dort aktuelles Plus von 5 bis 10 Minuten. Kommen wir gut ans Ziel.
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0: Aktuelle 34 Grad haben wir in Luzern. Heute Abend 11, 12, so Mitternacht umeinander. Temperaturen dann, wo ein bisschen niedergehen, aber es ist immer noch warm, um die 24 bis 25 Grad. Morgen zum Start in Freitag starten wir mit um die 20 Grad im Tag. Gibt auch viel Sonne den ganzen Tag. Bis zu 36 Grad dann wieder am Nachmittag.
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0: Ab in Feierabend mit mir, Michi Hauser. Hallo mit

0: American Girls von Harry Styles. Es gibt noch den Kratz für euch. I love it! Grabber angemacht, I Can't Pop, featuring Charlie X jetzt. Und auch heute haben wir wieder jemanden gesucht und gefunden.
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0: 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Am 10 ab 7 Uhr reinhören in die Radio Pilatus Morgenshow. Heute Valeria aus Hofteren. Sie hat sich für ihre Family und für sich selber, und das absolut berechtigt, ein Zustopf gewünscht für ihre Italien-Ferien.
2: Es mag mich mega, wenn ich vielleicht ein Jahr nicht gehen kann. Auch für die Kinder, dass wir baden.
3: Das macht man.
2: Ich freue mich mega.
3: Ja, das ist wunderbar, ja, liebe Valeria. Schön. 800 Franken haben wir für dich. Und mit dem kannst du mit deinen Kindern auch diesen Sommer auf Lecce.
0: Ja, dass die Valeria auch Familie kann besuchen, die teils eben auch in Italien unten wohnt. Haben wir sie gerne gemacht. An dieser Stelle mit der Frage, was braucht ihr? Was ist euer Wunsch? Gehen Sie in der Radio Pilatus App und dann kommt vielleicht schon morgen um 10 ab 7 Uhr eure Gewünsche aus.
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0: Meta Pink und ihrem Hit Sober geht durch den Feuroben. Pilates hier kurz vor der 5. Gerade mit einem weiteren Michi. Der Michael Schulte. Parat mit 5 AM. Dann sind die Jungs von Coldplay im Einsatz. Für euch gibt's Paradise. Und Don't Worry von der Leonie. Auch parat. All das in der nächsten Viertelstunde bei Pilatus. 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
0: Einen schönen Feierabend euch, aber auch einen guten Start in die Abend- und Nachtschicht, wenn sie ansteht. Das ist der Donnerstag mit Pilatus am 5.
7: Ich bin Laura Kühne. Guten Abend miteinander.
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7: Bei einem tragischen Arbeitsunfall auf einem Bauernhof in Walchwil ist ein Mann ums Leben gekommen. Der 69-Jährige stürzte aus noch ungeklärten Gründen in eine Güllegrube. Vier Männer zwischen 21 und 53 Jahren wollten ihn retten. Frank Kleiner, der Zuckerpolizei.
9: Und dabei haben sie die Gas eingeschnuffelt und haben durch das erhebliche Verletzungen erlitten. Die vier Personen, die sind vor Ort ebenfalls gerade medizinisch versorgt worden. Und dann sind drei von ihnen mit je einem Rettungshelikopter von der Rega in verschiedene Spitäler geflogen worden.
7: Die vierte Person wurde mit der Sanität ins Spital gebracht. Die Zugerpolizei untersucht den Unfall. Politische Massnahmen gegen Lehrpersonenmangel scheinen im Kanton Schwyz Wirkung zu zeigen. An den Volksschulen sind noch 12 Vollzeitstellen unbesetzt und diese vor allem in der schulischen Heilpädagogik. Vor einem Jahr waren es zu diesem Zeitpunkt 17 offene Stellen. Der Kanton sieht den Grund laut Mitteilung im Massnahmenpaket, das seit diesem Jahr höhere Einstiegslöhne umfasst. Jede fünfte Person in Europa hat beim Möbelaufbau schon mit der Partnerin oder dem Partner gestritten. Das zeigt eine repräsentative Umfrage von Galaxus und YouGov. In Italien berichten 34% von Streit, in Deutschland 22%. Am friedlichsten bleibt es in der Schweiz. Nur 14% der Befragten geben an, jemals beim Aufbau gestritten zu haben.
0: 1 ab 5 Uhr, ihr braucht unterwegs ein bisschen länger. Feierabendverkehr angesagt in der Stadt Luzern. Dann haben wir die Meldung von der A14. Ab Gysi-Karoppis führt zu der Verzweigung Rotsee. Ist es ein Plus von guten 15 Minuten, die wir einplanen müssen. Auf der Hauptstrasse Richtung Wallhausen von Wertenstein her. Unter anderem braucht es ebenfalls Geduld von ein paar Minuten. Ihr habt auch länger auf der A2 Richtung Luzern. Da klemmt es ab Hergiswil bis führt zum Sonnenbergtunnel. Stau von guten 15 bis 20 Minuten. Kommen gut ans Ziel.
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0: Temperaturmässig bewegen wir uns bei 35 Grad aktuell in Luzern. Heute oben gegen Mitternacht gibt es Temperaturen zwischen 22 und 25 Grad. Wir starten morgen Freitag mit um die 20 Grad im Tag und es gibt auch morgen viel Sonne mit bis zu 36 Grad.
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0: Ab in Feierabend mit euch und mit mir, Michi Hauser.

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0: Guten für oben euch, Pilatus hier am 17 ab 5. Und wie ist es eigentlich so, wenn Radio Pilatus Paradise von Coldplay spielt? Schon am Ensemble?
1: Immer wie ein Traum, ja, ja. Ich habe kein Wort für sowas. Und ja, würde ich sagen, ja, ich habe einfach kein Wort. Das ist sehr, sehr schön für mich und für die ganze Mannschaft.
0: Oh, ich habe da, glaube ich, etwas durcheinander gebracht. Nein.

0: unterwegs Richtung Donnerstag oben, gerade mit dem Dermot Kennedy. Seine kräftige Stimme ist im Einsatz. Funeral, seine aktuelle Hitsingle. Genauso wie der wunderbare Classic Hit. Ich weniger als 5 Minuten für euch. Queen mit I Want to Break Free. 3 DJ und Produzenten. Sie heißen Kygo, Khalid und Griffin. Alle im Einsatz mit Save My Love. All die Hits für euch. Für euch für oben. Oder der Start in die Obig- und Nachtschicht mit der besten Musik.
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0: Ab in Feierabend mit Pilatus am Donnerstagabend. Es ist 17:30.
7: Ich bin Laura Kühne. Guten Abend miteinander.
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7: Bei einem tragischen Arbeitsunfall auf einem Bauernhof in Walchwil ist ein Mann ums Leben gekommen. Der 69-Jährige stürzte aus noch ungeklärten Gründen in eine Güllegrube. 4 Männer zwischen 21 und 53 Jahren wollten ihn retten. Frank Kleiner, der Zuckerpolizei.
8: Und dabei haben sie die Gas eingeschnuffelt und haben durch das erhebliche Verletzungen erlitten. Die 4 Personen, die sind vor Ort ebenfalls gerade medizinisch versorgt worden. Und dann sind 3 von ihnen mit je einem Rettungshelikopter von der Rega in verschiedene Spitäler geflogen worden.
7: Die 4. Person wurde mit der Sanität ins Spital gebracht. Die Zugerpolizei untersucht den Unfall. Die Schweiz hat einen neuen Hitzerekord für den Juni erreicht. Heute Nachmittag überstiegen die Temperaturen gleich an 4 Messstellen die 37 Grad. Damit wurde der bisherige Rekord mit 36,9 Grad aus dem Jahr 1947 gebrochen, wie Meteo Schweiz mitteilt. Die Schweiz schickt nach den schweren Erdbeben in Venezuela ein Rettungsteam ins Katastrophengebiet. Die Schweizer Rettungskette umfasst rund 80 Einsatzkräfte, 8 Suchhunde und 18 Tonnen Hilfsmaterial. Der Einsatz startet, sobald der gesperrte Luftraum wieder geöffnet ist, schreibt das EDA. Zudem stellen Caritas Schweiz und das Schweizerische Rote Kreuz insgesamt 300.000 Franken für die Nothilfe bereit. Auch die Glückskette sammelt Spenden.
0: Bitte etwas los unterwegs um 17:30. Also wir fangen an zum einen auf der A14 Richtung Luzern. Doch klemmt es zwischen der Verzweigung Rüdihof und der Verzweigung Rotsee für gute 30 Minuten bis 40 Minuten. Mal mehr Geduld einpacken. Dann haben wir mehrere Probleme auf der A2. Zum einen Richtung Luzern. Zum einen dort zwischen Dagmersöhe und dem Rastplatz Knutwil Süd. Dort hat ein Lastwagen Panne, darum die rechte Spur zu. Ihr braucht dort länger. Weiter vorne, dann ein bisschen später, Richtung Luzern zwischen Emmen Nord und dem Sonnenberg-Tunnel Stau. Auch ein Auto mit Panne, die rechte Spur zu. Dann weiter Richtung Luzern auf der A2, wenn ihr von Süden her kommen. Das heisst, zwischen Hergiswil und dem Sonnenbergtunnel auch dort gute 15 bis 20 Minuten einplanen. Es gibt durch das auch immer wieder Rückstau auf der A8 Richtung Hergiswil zwischen Alp nach Nord und dem Loppertunnel. Und die Meldung auf der A2 zwischen Buchs und Altdorf, dort in beide Richtungen stockend weg der Baustelle. Dort braucht ihr ein paar Minuten länger. Und wenn ihr Richtung Zürich unterwegs seid, beim Westring, ein Plus von guten 25 bis 30 Minuten ab Irmersdorf bis vorne zum Kubrist.
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0: Es ist und bleibt heiß, wettermässig viel Sonne bis zuletzt, aktuelle 35 Grad, 24 bis 25 Grad heute am Abend um die 12 Uhr umeinander. Wir starten morgen mit um die 21 Grad in Morgen rein, bis zu 36 Grad am Nachmittag und das mit ganz viel Sonne.
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0: Ab in Feuer oben mit mir, Michi Hauser und ganz viel Musik.

0: 13 vor 6 Uhr. Guten Abend miteinander. Das ist Pilatus im Feierabend. Und bei uns haben das mitbekommen in den Nachrichten. Es geht um die Erdbeben in Venezuela. Die Beben zählen zu den stärksten im Land und das Ganze seit über einem Jahrhundert. An dieser Stelle braucht es jetzt jede Hilfe und der Christian Engeli von der Glückskette ordnet die Situation vor Ort für euch kurz ein.
1: Was man bereits jetzt kann sagen, ist, es ist eine wirklich grosse Katastrophe. Es gibt Hunderte oder vielleicht sogar über 1000 Tote. Das wird sich alles zeigen in der nächsten Zeit. Ebenso ist auch schon klar, dass ein grosser Teil der Infrastruktur kaputt ist. Und was das einfach bedeutet, ist, dass es immer die Kürze wirklich humanitäre Hilfe braucht für die betroffene Bevölkerung.
0: Und klar, jetzt geht es darum, zu helfen.
1: Die erste Phase ist jetzt am Laufen, wo man einfach muss versuchen, die Leute aus diesen Trümmern rauszuholen, die noch begraben sind darunter. Aber schon in wenigen Stunden und Tagen wird es darum gehen, dass die Leute Trinkwasser brauchen, dass sie Essen brauchen. Man muss sich auch vorstellen, auch wenn ein Haus noch steht, man kann nicht mehr rein. Also man braucht auch irgendwo ein Obdach, damit man kann Nachtnahmen verbringen. Es braucht medizinische Versorgung.
0: Wenn auch ihr wollt den Leuten in Venezuela helfen, dann könnt ihr spenden. Die Glückskette, die sammelt und den Spende-Button gibt es ganz einfach direkt für euch eingerichtet in der Radio Pilatus App.

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0: Madchild wird gerade abgelöst von Need Your Love. One Republic tönt wie 2016. Das ist aber ganz aktuell. Dann haben wir Last Friday Night für euch parat. Katy Perry mischelt mit. Genauso wie das Duo da. Das ist der Miles Smith zusammen mit dem Niall Horan. Wir sind unterwegs mit Drive Safe. Geil, dass da gerade da parat. Nach der 6. 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
0: Auf dem Weg in Feuer oben, das ist der Donnerstag mit Pilatus. Wir haben aktuell 35 Grad in Luzern. Es ist 6 Uhr.
13: Ich bin Laura Kühne. Guten Abend miteinander.
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13: Die Schweiz schickt nach den schweren Erdbeben in Venezuela ein Rettungsteam ins Katastrophengebiet. Die Schweizer Rettungskette umfasst rund 80 Einsatzkräfte, 8 Suchhunde und 18 Tonnen Hilfsmaterial. Der Einsatz startet, sobald der gesperrte Luftraum wieder geöffnet ist, schreibt das EDA. Zudem stellen Caritas Schweiz und das Schweizerische Rote Kreuz insgesamt 300.000 Franken für die Nothilfe bereit. Auch die Glückskette sammelt Spenden. Die Schweiz hat einen neuen Hitzerekord für den Juni erreicht. Heute Nachmittag überstiegen die Temperaturen gleich an 4 Messstellen die 37 Grad. Damit wurde der bisherige Rekord mit 36,9 Grad aus dem Jahr 1947 gebrochen, wie Meteo Schweiz mitteilt. Nach dem Nein des Küsnachter Stimmvolks zur geplanten Asylunterkunft auf dem Sportareal Lutherbach gibt's nun ein neues Projekt. Anstatt ein 6-stöckiges Gebäude soll es an selber Stelle eine 3-geschossige modulare Unterkunft geben, teilt der Bezirk Küsnacht mit. Sie soll Platz für rund 70 Personen bieten. Der Vorschlag kommt voraussichtlich in einem Jahr vor die Bevölkerung von Küsnacht. In Deutschland hat ein Arzt 12 Tötungen zugegeben. Der 41-Jährige steht bereits seit Juli letztes Jahres vor Gericht, weil er im Rahmen seiner Tätigkeit als Palliativarzt Patientinnen und Patienten getötet haben soll. Er wurde Anfang August 2024 verhaftet und befindet sich seither in Untersuchungshaft. Der Arzt beschreibt sein Vorgehen als ein moralisches Handeln mit den falschen Mitteln.
0: Die Übersicht um 2 ab 6 Uhr. Also zum einen haben wir die A14 Richtung Luzern. Da haben wir 3/4 Stunde länger ab Giesigenrot bis führen zu der Verzweigung Rotsee. Dann die A2 mit mehreren Problemen. Ein bisschen weiter aussen haben wir ein Plus von 15 Minuten. Und zwar Richtung Luzern ab Dagmersäulen und das dazwischen zwischen Dagmersäulen und dem Rastplatz Knutwil Süd. Dann weiter, es klemmt auf der A2 Richtung Luzern ab Rotenburg bis führen zum Sonnenbergtunnel und von dort aus wiederum weiters Richtung Horb. Auf der Gegenrichtung, Richtung Luzern, ab Hergiswil, Stau bis zum Sonnenbergtunnel. Da sind es gute 15 bis 20 Minuten, die ihr verliert. Durch das immer mal wieder Rückstau auf der A8. Und zwar zu Schalbnach und der Verzweigung Lopper. Hier und da auch noch Stop and Go in der Stadt Luzern selber. Feierabendverkehr angesagt. Das auch in der Region Thieriken, Buri und von dort aus weiter Richtung Eibu. Und auch in der Region Wolhausen, wenn ihr von Werdenstein her kommt, braucht ihr ein paar Minuten länger.
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0: Ja, ich erzähle halt immer wieder das Gleiche. Es tut mir mega leid, wettermässig nichts Neues. Es ist heiss und es bleibt auch so. Aktuell 35 Grad. Heute Mitternacht Temperaturen zwischen 20 und 24 Grad. Morgen starten wir auch mit diesen 20 Grad im Tag. Viel Sonne mit bis zu 36 Grad wieder am Nachmittag.
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0: Guten Feierabend euch. Das Ganze mit mir und Michi Hauser. Hallo zusammen.
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0: zum Lauthals mitsingen. Drive Safe, Miles Smith und Al Horn, Bepi Lotus. Und nächstes Wochenende, da fährt, also am Wochenende in der Woche, fährt ja für viele die Sommerferien an. Und gleichzeitig ist dann auch noch ein wunderbares Festival zu Luzern.
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0: Ich rede vom Samstag in der Woche am 4. Juli, dann ist nämlich das Glücklich-Festival zu Luzern. Und genau dorthin schicken wir euch.
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0: Mit dabei sind unter anderem der Kunz, die Veronica Fusaro, der Mark Sway oder auch der Tom Gregory. Also neben Schweizer Musik auch internationale Stars am Start, da sage ich, nicht mehr nichts.
3: Sind wir ehrlich gesagt auch selber ein bisschen erstaunt, dass das wirklich geklappt hat. Die meisten haben vielleicht so ein bisschen Wind bekommen letztes Jahr nach der Balwas-Session im November. Und ja, er kommt jetzt auch mit neuer Musik und wird dann quasi das erste Mal in der Schweiz eigentlich sein Debüt mit einem neuen Sound bei unserem Glücklich-Festival haben.
0: Wahnsinn, so der Jan Bachmann, Festivalleiter. 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Und der Tom Gregory ist schon mal für euch bereit, jetzt hier bei Pilatus mit seinem Hit Never Let Me Down. 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

0: Bei Pilatus gibt es auch gerade nach der halben 7 ganz viel Musik für euch. Gemütlich. Vorwärts mit Milo und My Lucky Day. Dann ein Evergreen aus den 2000ern. Das sind die Jungs von Green Day mit Wake Me Up When September Ends. Und die aktuelle Hitsingle vom Kamerad macht einfach auch gute Laune. An dem Sommer oben mit Hug Yourself. Alle Hits für euch, gerade oben, Pilatus. Die beste Musik.
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0: Hallo Pilatesland, das ist euer Donnerstagabend. Schön, seid ihr mit dabei. Es ist jetzt 6:30.
9: Ich bin Laura Kühne, guten Abend miteinander.
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9: Die Schweiz schickt nach den schweren Erdbeben in Venezuela ein Rettungsteam ins Katastrophengebiet. Die Schweizer Rettungskette umfasst rund 80 Einsatzkräfte, 8 Suchhunde und 18 Tonnen Hilfsmaterial. Der Einsatz startet, sobald der gesperrte Luftraum wieder geöffnet ist, schreibt das EDA. Zudem stellen Caritas Schweiz und das Schweizerische Rote Kreuz insgesamt 300'000 Franken für die Nothilfe bereit. Auch die Glückskette sammelt Spenden. Die Schweiz hat einen neuen Hitzerekord für den Juni erreicht. Heute Nachmittag überstiegen die Temperaturen gleich an 4 Messstellen die 37 Grad. Damit wurde der bisherige Rekord mit 36,9 Grad aus dem Jahr 1947 gebrochen, wie Meteo Schweiz mitteilt. In Deutschland hat ein Arzt 12 Tötungen zugegeben. Der 41-Jährige steht bereits seit Juli letztes Jahres vor Gericht, weil er im Rahmen seiner Tätigkeit als Palliativarzt Patientinnen und Patienten getötet haben soll. Er wurde Anfang August 2024 verhaftet und befindet sich seither in Untersuchungshaft. Der Arzt beschreibt sein Vorgehen als ein moralisches Handeln mit den falschen Mitteln. Nach dem Nein des Küsnachter Stimmvolks zur geplanten Asylunterkunft auf dem Sportareal Lutherbach gibt's nun ein neues Projekt. Anstatt ein 6-stöckiges Gebäude soll es an selber Stelle eine 3-geschossige modulare Unterkunft geben, teilt der Bezirk Küsnacht mit. Sie soll Platz für rund 70 Personen bieten. Der Vorschlag kommt voraussichtlich in einem Jahr vor die Bevölkerung von Küsnacht.
0: Das Verkehrsupdate kurz nach der 6:30. Nach wie vor braucht ihr Geduld auf der A14 Richtung Luzern. Gute halbe Stunde ab Gysikerop bis führen zu der Verzweigung Rotsee. Dann Stop and Go auf der A2. Zum einen, wenn ihr von Horb Richtung Luzern unterwegs sind und auch auf der Gegenrichtung. Da klemmt es auf der A2 ab Rotenburg durch die Verzweigung Rotsee durch bis zum Rüssport-Tunnel. An dieser Stelle wünschen wir euch eine gute und vor allem eine sichere Fahrt von A nach B.
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0: Wettermässig bleibt es auch jetzt heute am Abend und in der Nacht in dem Sinn warm. Die Temperaturen kommen zwar ein bisschen runter, aber heute am Abend um 11.12 Uhr haben wir immer noch Temperaturen von um die 22 bis 24 Grad. Morgen starten wir dann schon mit um die 20 Grad im Tag rein. Es gibt auch viel Sonne mit bis zu 36 Grad am Nachmittag und auch am Samstag weiterhin sonnig mit Temperaturen von um die 35 bis 36 Grad.
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0: Das mit mir und Michi Hauser. Ein guter Sprung in See, wenn ihr noch könnt.
1: Die

Wake Me Up When September Ends. Ja, also wenn du im September aufwachst, ist es wahrscheinlich nicht ganz so warm wie aktuell im Pilatusland. Green Day bei Pilatus. Und an dieser Stelle darf man sich manchmal auch selber ein bisschen loben. Manchmal darf man einfach auch mal selber stolz sein auf einen. Und sich selber mal sagen, hey, gut gemacht. Und der Kamerad singt genau über das. Eine symbolische Umarmung für sich selber. Pöppi Ladus mit seiner neuen Single «Hug Yourself» für euch am Donnerstagabend. 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
5: Hallo Pilatesland, schön sind ihr mit dabei. Jetzt ist es 7.
6: Für euch im Studio die Laura Kühne.
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6: Die Schweiz hat einen neuen Hitzerekord für den Juni erreicht. Heute Nachmittag überstiegen die Temperaturen gleich an 4 Messstellen die 37 Grad. Damit wurde der bisherige Rekord mit 36,9 Grad aus dem Jahr 1947 gebrochen, wie Meteo Schweiz mitteilt. Die Schweiz schickt nach den schweren Erdbeben in Venezuela ein Rettungsteam ins Katastrophengebiet. Die Schweizer Rettungskette umfasst rund 80 Einsatzkräfte, 8 Suchhunde und 18 Tonnen Hilfsmaterial. Der Einsatz startet, sobald der gesperrte Luftraum wieder geöffnet ist, schreibt das EDA. Zudem stellen Caritas Schweiz und das Schweizerische Rote Kreuz insgesamt 300.000 Franken für die Nothilfe bereit. Auch die Glückskette sammelt Spenden. In Deutschland hat ein Arzt 12 Tötungen zugegeben. Der 41-Jährige steht bereits seit Juli letzten Jahres vor Gericht, weil er im Rahmen seiner Tätigkeit als Palliativarzt Patientinnen und Patienten getötet haben soll. Er wurde Anfang August 2024 verhaftet und befindet sich seither in Untersuchungshaft. Der Arzt beschreibt sein Vorgehen als ein moralisches Handeln mit den falschen Mitteln. Wer im Kanton Schwyz sein Haus in Sachen Umweltschutz fit macht, soll die Kosten weiterhin den Steuern abziehen können. Dem hat das Kantonsparlament zugestimmt. Mit der Abschaffung des Eigenmietwerts können Unterhaltskosten künftig nicht mehr den Steuern angegeben werden. Mit dem Vorstoß will das Schweizer Kantonsparlament dafür sorgen, dass Sanierungen fürs Energiesparen oder den Umweltschutz weiterhin finanziell attraktiv bleiben. Viertelstunde im Moment verlieren der aktuell noch auf der A14 Zug Luzern zwischen Giesikerroth und der Verzweigung Rothsee. Dann hat es einen Unfall auf der Hauptstrasse zwischen Mosse und Schwarzenbach. Dort brauchen die beide richtige Geduld. Ihr werdet nämlich wechselseitig durchgeführt. Dann haben wir auch noch Stau auf dem Zürcher Westring Richtung St. Gallen zwischen Urdorf Süd bis zum Gubristführen. Allen unterwegs ganz gute Fahrt.
5: Wettermässig bleibt es auch jetzt heute am Abend und in der Nacht in dem Sinn warm. Die Temperaturen kommen zwar ein bisschen runter, aber heute am Abend am 11.12 Uhr haben wir immer noch Temperaturen von um die 22 bis 24 Grad. Morgen starten wir dann schon mit um die 20 Grad im Tag rein. Es gibt auch viel Sonne mit bis zu 36 Grad am Nachmittag und auch am Samstag weiterhin sonnig mit Temperaturen von um die 35 bis 36 Grad.
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5: Habt zurück und weiterhin einen guten Abend euch.

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2: Ich bin Selina Urech.
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2: Die Post stellt ihre Plattform für das elektronische Patientendossier ein. Die aktuelle Lösung kann noch bis Ende des Jahres genutzt werden. Betroffen sind rund 70.000 Nutzerinnen und Nutzer. Das Innendepartement des Bundes bedauere den Rückzug der Post. Gemäß Mitteilung blieben die Daten der Nutzenden aber erhalten und könnten in ein neues System übertragen werden. Die Post begründet den Schritt mit sinkender Nachfrage. Gleichzeitig will sie sich auf ein neues elektronisches Gesundheitsdossier konzentrieren. Dabei sollen rund 37 Stellen abgebaut werden. Ein 70-jähriger ehemaliger Bündner Beamter soll von Italien an die Schweiz ausgeliefert werden. Das Bundesamt für Justiz hat dafür ein entsprechendes Gesuch gestellt. Dem Mann werden unter anderem ungetreue Amtsführung sowie Vermögens- und Urkundendelikte vorgeworfen. Die mutmaßlichen Straftaten sollen sich zwischen 2006 und 2016 ereignet haben. Der Beschuldigte war im Juni in Italien festgenommen worden. Nun muss die italienische Justiz über die Auslieferung entscheiden. Frankreich hat wegen der anhaltenden Hitzewelle den höchsten Krisenmodus für das Gesundheitssystem ausgerufen. Spitäler setzen zusätzliches Personal ein und verschieben nicht dringende Behandlungen, um Kapazitäten zu schaffen. Der Wetterdienst hat für große Teile des Landes die höchste Hitzewarnstufe ausgegeben. Temperaturen über 40 Grad belasten das Land stark. Laut Behörden nehmen auch Notfälle und hitzebedingte Todesfälle deutlich zu.
0: Sport.
2: Der frühere Schweizer Fußballnationalspieler Johann Tschuru wird ab Juli Cheftrainer des Frauenteams von Étoile Carouge. Das teilt der Schweizerische Fußballverband mit. Gleichzeitig wird der 39-jährige Genfer seine Funktion als technischer Direktor der Frauennationalteams weiter ausüben. Es geht länger auf der A1 Richtung Bern zwischen Herking und Oensingen, das wegen einem Pannenfahrzeug. Und auch 4 Stunden länger haben wir auf der A3 Richtung Chur zwischen Niederurne und dem Grenzertunnel, das wegen Bauarbeiten. Ich wünsche eine gute Fahrt und habe Sorge.
3: Wettermässig bleibt es auch jetzt heute am Abend und in der Nacht in dem Sinn warm. Die Temperaturen kommen zwar ein bisschen runter, aber heute am Abend um 11.12 Uhr haben wir immer noch Temperaturen von um die 22 bis 24 Grad. Morgen starten wir dann schon mit um die 20 Grad im Tag rein. Es gibt auch viel Sonne mit bis zu 36 Grad am Nachmittag und auch am Samstag weiterhin sonnig mit Temperaturen von um die 35 bis 36 Grad.
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2: Diese Themen haben heute Schlagzeilen gemacht. Guten Abend.
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2: Die Geburtenrate in der Schweiz hat einen neuen Tiefstand erreicht. Das geht aus einer Umfrage des Lebensversicherers Swiss Life hervor. Neben dem fehlenden Kinderwunsch werden zu hohe finanzielle Belastungen als Gründe genannt. Gerade Frauen müssten sich häufig zwischen Familie und Karriere entscheiden, sagt Nadia Miol von Swiss Life.
3: Insbesondere für Frauen sind in den letzten rund 50 bis 60 Jahren die Opportunitätskosten gestiegen, weil sie mehr Möglichkeiten haben im Arbeitsmarkt. Sie müssen sich eher zwischen Kind und Karriere entscheiden.
2: Für Swiss Life bedeutet die niedrige Geburtenrate auch weniger Erwerbstätige und weniger Steuern. Für die Altersvorsorge AHV stellt das eine Herausforderung dar.
4: Kinder und Jugendliche in der Schweiz sind bei guter Gesundheit. Das zeigt ein neues Monitoring-System des Bundesamts für Gesundheit, wie der Tagesanzeiger schreibt. Analysiert werden Indikatoren wie Gewicht, psychische Auffälligkeiten, Essensgewohnheiten oder Bewegungsverhalten. Laut dem Bericht bewegen sich Kinder und Jugendliche mehr als noch vor 20 Jahren. Zudem sei der Konsum von Süßgetränken, Alkohol und Cannabis zurückgegangen. Die psychische Gesundheit habe sich hingegen wegen Stress, Mobbing und den sozialen Medien verschlechtert.
2: Die Schweiz hat einen neuen Temperaturrekord für den Monat Juni. In Basel-Binningen wurden heute 38 Grad gemessen. Damit wurde der bisherige Juni-Rekord aus dem Jahr 1947 übertroffen, wie Meteo Schweiz mitteilt. Auch an weiteren Messstationen wurden Rekordwerte registriert. In Buchs-Aarau stieg die Temperatur auf 37,2 Grad und erreichte dort sogar einen neuen Allzeitrekord. Die aktuelle Hitzewelle soll laut Meteo Schweiz mindestens bis Anfang nächster Woche andauern. In weiten Teilen der Schweiz gilt die höchste Hitzewarnstufe. Bürgerliche Politiker fordern ein härteres Vorgehen gegen rücksichtslose Velofahrende. Wie eine deutsche Studie zeigt, missachten Velofahrende Verkehrsregeln, weil sie denken, sie würden niemanden außer sich selbst gefährden. Dies mache aber den Straßenverkehr unsicher, sagt der Zürcher FDP-Gemeinderat Perparim Aftili. Er ist der Meinung, dass bei Regelverstößen Autofahrende und Velofahrende ungleich behandelt werden.
5: Ich glaube, das ist im Grundsatz gar nicht falsch, wenn die Polizei Toleranz lässt walten, aber nicht dann, wenn es um die Sicherheit geht. Und vor allem nicht dann, wenn es mit gleich langen Ellen gemessen wird, wie man die unterschiedlichen Verkehrsteilnehmer jetzt halt behandelt.
2: Der Verein Pro Velo sieht hingegen die Problematik bei der fehlenden Infrastruktur für Velofahrende. Wäre diese vorhanden, würden weniger Verkehrsregeln missachtet.
6: Verkehrsmässig sendet ihr jederzeit ein Update in der Radio Pilatus App oder auch auf radiopilatus.ch. Wir wünschen euch an dieser Stelle eine gute und eine sichere Fahrt durch Zentralschweiz. Ja, wettermässig erzähle ich euch nichts Neues. Es ist warm, es gibt auch einen morgen heissen Tag am Freitag mit Temperaturen von bis zu 36 Grad im Verlauf des Nachmittags. Mit um die 20 bis 24 Grad gehen wir durch den Vormittag. Der Samstag auch grösstenteils sonnig, Temperaturen von maximal 35 bis 36 Grad.
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2: Diese Themen haben heute Schlagzeilen gemacht. Guten Abend.
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2: Velofahrende halten sich in der Schweiz weniger an Verkehrsregeln als Autofahrende, da die nötige Infrastruktur fehle. Das sagt Pro Velo Schweiz. Bürgerliche Politikerinnen und Politiker haben ein stärkeres Vorgehen gegen rücksichtslose Velofahrende gefordert. Nicht härtere Strafen, sondern eine sinnvolle Infrastruktur für Velos führe zu sicherem Straßenverkehr, entgegnet Geschäftsführerin von Pro Velo Zürich, Yvonne Ehrensberger.
3: Die Velofahrenden haben zusätzlich noch die Herausforderung, dass man auch konstant auf den Boden schauen muss und schauen, dass man gut balancieren kann. Und die Vielschichtigkeit dieser Herausforderungen, das muss man auch wahrnehmen. Und darum muss man eigentlich wirklich ein sicheres System haben, damit auch, wenn man mal kurz unaufmerksam ist, nicht etwas passiert.
2: Deshalb braucht es mehr Velowege in der Schweiz, heisst es.
4: Das Vertrauen in das Schweizer Notfallsystem hat leicht abgenommen. Das zeigt der Notfallbarometer des TCS. Zwar ist das grundsätzliche Vertrauen in Organisationen wie Sanität, Berg- und Luftrettung oder Polizei immer noch hoch, doch im Vergleich zum Vorjahr sind die Werte durchgehend tiefer. Allerdings ist nicht nur das Vertrauen der Umfrage-Teilnehmenden in die Notfallorganisationen gesunken, sondern auch in sich selbst. Ihre eigene Notfallkompetenz schätzen die Befragten deutlich schlechter ein als noch vor einem Jahr. Der Schweizerische Städteverband fordert wegen des Klimawandels mehr Unterstützung vom Bund. Hitzewellen würden Städte besonders treffen. Die Folgen reichten von Gesundheitsgefahren bis zu wirtschaftlichen Einbußen. Es brauche deshalb mehr Vorgaben zur Begrünung, Entsiegelung und nachhaltiger Stadtentwicklung. Außerdem seien die Städte auf ausreichende Daten zum Klima und national koordinierte Hitzeaktionspläne angewiesen. Ältere Menschen stimmen in der Schweiz deutlich häufiger ab als junge. Das zeigt eine Studie der liberalen Denkfabrik Avenir Suisse. Während bei den 70- bis 79-Jährigen über 60% an die Urne gingen, liege die Beteiligung bei den 25- bis 29-Jährigen bei nur rund 30%. Diese Entwicklung habe auch politische Konsequenzen. Ein Beispiel sei die Annahme der 13. AHV-Rente. Unter 40-Jährige hätten die Rente abgelehnt. Weil mehr Ältere abstimmen, sei die Rente aber angenommen worden.
2: Der Nachrichtendienst des Bundes warnt vor einer weiteren Verschlechterung der Sicherheitslage in der Schweiz. Als größte Bedrohung für Europa bezeichnet er Russland. Sorgen bereiten insbesondere Spionage, Cyberangriffe und Angriffe auf kritische Infrastrukturen. Zudem sieht der Nachrichtendienst eine erhöhte Gefahr durch Terrorismus und gewalttätigen Extremismus. Als neue Herausforderung nennt er auch weitreichende Raketenprogramme, etwa im Iran.
5: Verkehrsmässig seht ihr jederzeit ein Update in der Radio Pilatus App oder auch auf radiopilatus.ch. Wir wünschen euch an dieser Stelle eine gute und eine sichere Fahrt durch die Zentralschweiz. Ja, wettermässig erzähle ich euch nichts Neues. Es ist warm, es gibt auch einen morgen heissen Tag am Freitag mit Temperaturen von bis zu 36 Grad im Verlauf des Nachmittags. Mit um die 20 bis 24 Grad gehen wir durch den Vormittag. Der Samstag auch grösstenteils sonnig, Temperaturen von maximal 35 bis 36 Grad.
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4: Diese Themen haben heute Schlagzeilen gemacht. Guten Abend.
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4: Die Geburtenrate in der Schweiz hat einen neuen Tiefstand erreicht. Das geht aus einer Umfrage des Lebensversicherers Swiss Life hervor. Neben dem fehlenden Kinderwunsch werden zu hohe finanzielle Belastungen als Gründe genannt. Gerade Frauen müssten sich häufig zwischen Familie und Karriere entscheiden, sagt Nadia Miol von Swiss Life.
5: Insbesondere für Frauen sind in den letzten rund 50 bis 60 Jahren die Opportunitätskosten gestiegen, weil sie mehr Möglichkeiten haben im Arbeitsmarkt. Sie müssen sich eher zwischen Kind und Karriere entscheiden.
4: Für Swiss Life bedeutet die niedrige Geburtenrate auch weniger Erwerbstätige und weniger Steuern. Für die Altersvorsorge AHV stellt das eine Herausforderung dar.
6: Kinder und Jugendliche in der Schweiz sind bei guter Gesundheit. Das zeigt ein neues Monitoring-System des Bundesamts für Gesundheit, wie der Tagesanzeiger schreibt. Analysiert werden Indikatoren wie Gewicht, psychische Auffälligkeiten, Essensgewohnheiten oder Bewegungsverhalten. Laut dem Bericht bewegen sich Kinder und Jugendliche mehr als noch vor 20 Jahren. Zudem sei der Konsum von Süßgetränken, Alkohol und Cannabis zurückgegangen. Die psychische Gesundheit habe sich hingegen wegen Stress, Mobbing und den sozialen Medien verschlechtert.
4: Der Nachrichtendienst des Bundes warnt vor einer weiteren Verschlechterung der Sicherheitslage in der Schweiz. Als größte Bedrohung für Europa bezeichnet er Russland. Sorgen bereiten insbesondere Spionage, Cyberangriffe und Angriffe auf kritische Infrastrukturen. Zudem sieht der Nachrichtendienst eine erhöhte Gefahr durch Terrorismus und gewalttätigen Extremismus. Als neue Herausforderung nennt er auch weitreichende Raketenprogramme, etwa im Iran. Bürgerliche Politiker fordern ein härteres Vorgehen gegen rücksichtslose Velofahrende. Wie eine deutsche Studie zeigt, missachten Velofahrende Verkehrsregeln, weil sie denken, sie würden niemanden außer sich selbst gefährden. Dies mache aber den Straßenverkehr unsicher, sagt der Zürcher FDP-Gemeinderat Perparim Avdili. Er ist der Meinung, dass bei Regelverstößen Autofahrende und Velofahrende ungleich behandelt werden.
7: Ich glaube, das ist im Grundsatz gar nicht falsch, wenn Polizei Toleranz lassen walten, aber nicht dann, wenn es um Sicherheit geht. Und vor allem nicht dann, wenn es mit gleich langen Ellen gemessen wird, wie man die unterschiedlichen Verkehrsteilnehmer behandelt.
4: Der Verein Pro Velo sieht hingegen die Problematik bei der fehlenden Infrastruktur für Velofahrende. Wäre diese vorhanden, würden weniger Verkehrsregeln missachtet.
8: Verkehrsmässig seht ihr jederzeit ein Update in der Radio Pilatus App oder auch auf radiopilatus.ch. Wir wünschen euch an dieser Stelle eine gute und eine sichere Fahrt durch die Zentralschweiz. Ja, wettermässig erzähle ich euch nichts Neues. Es ist warm, es gibt auch einen morgen heissen Tag am Freitag mit Temperaturen von bis zu 36 Grad im Verlauf des Nachmittags. Mit um die 20 bis 24 Grad gehen wir durch den Vormittag. Der Samstag auch grösstenteils sonnig, Temperaturen von maximal 35 bis 36 Grad.
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2: Diese Themen haben heute Schlagzeilen gemacht. Guten Abend.
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2: Velofahrende halten sich in der Schweiz weniger an Verkehrsregeln als Autofahrende, da die nötige Infrastruktur fehle. Das sagt Pro Velo Schweiz. Bürgerliche Politikerinnen und Politiker haben ein stärkeres Vorgehen gegen rücksichtslose Velofahrende gefordert. Nicht härtere Strafen, sondern eine sinnvolle Infrastruktur für Velos führe zu sicherem Straßenverkehr, entgegnet Geschäftsführerin von Pro Velo Zürich, Yvonne Ehrensberger.
3: Die Velofahrenden haben zusätzlich noch die Herausforderung, dass man auch konstant auf den Boden schauen muss und schauen, dass man gut balancieren kann. Und die Vielschichtigkeit von diesen Herausforderungen, das muss man auch wahrnehmen. Darum muss man eigentlich wirklich ein sicheres System haben, damit auch, wenn man mal kurz unaufmerksam ist, nicht gerade etwas passiert.
2: Deshalb braucht es mehr Velowege in der Schweiz, heißt es.
4: Das Vertrauen in das Schweizer Notfallsystem hat leicht abgenommen. Das zeigt der Notfallbarometer des TCS. Zwar ist das grundsätzliche Vertrauen in Organisationen wie Sanität, Berg- und Luftrettung oder Polizei immer noch hoch. Doch im Vergleich zum Vorjahr sind die Werte durchgehend tiefer. Allerdings ist nicht nur das Vertrauen der Umfrageteilnehmenden in die Notfallorganisationen gesunken, sondern auch in sich selbst. Ihre eigene Notfallkompetenz schätzen die Befragten deutlich schlechter ein als noch vor einem Jahr. Der Schweizerische Städteverband fordert wegen des Klimawandels mehr Unterstützung vom Bund. Hitzewellen würden Städte besonders treffen. Die Folgen reichten von Gesundheitsgefahren bis zu wirtschaftlichen Einbußen. Es brauche deshalb mehr Vorgaben zur Begrünung, Entsiegelung und nachhaltiger Stadtentwicklung. Außerdem seien die Städte auf ausreichende Daten zum Klima und national koordinierte Hitzeaktionspläne angewiesen. Ältere Menschen stimmen in der Schweiz deutlich häufiger ab als junge. Das zeigt eine Studie der liberalen Denkfabrik Avenir Suisse. Während bei den 70- bis 79-Jährigen über 60% an die Urne gingen, liege die Beteiligung bei den 25- bis 29-Jährigen bei nur rund 30%. Diese Entwicklung habe auch politische Konsequenzen. Ein Beispiel sei die Annahme der 13. AHV-Rente. Unter 40-Jährige hätten die Rente abgelehnt. Weil mehr Ältere abstimmen, sei die Rente aber angenommen worden.
2: Die Schweiz hat einen neuen Temperaturrekord für den Monat Juni. In Basel-Binningen wurden heute 38 Grad gemessen. Damit wurde der bisherige Juni-Rekord aus dem Jahr 1947 übertroffen, wie Meteo Schweiz mitteilt. Auch an weiteren Messstationen wurden Rekordwerte registriert. In Buchs-Aarau stieg die Temperatur auf 37,2 Grad und erreichte dort sogar einen neuen Allzeitrekord. Die aktuelle Hitzewelle soll laut Meteo Schweiz mindestens bis Anfang nächster Woche andauern. In weiten Teilen der Schweiz gilt die höchste Hitzewarnstufe.
5: Verkehrsmässig seht ihr jederzeit ein Update in der Radio Pilatus App oder auch auf radiopilatus.ch. Wir wünschen euch an dieser Stelle eine gute und eine sichere Fahrt durch die Zentralschweiz. Ja, wettermässig erzähle ich euch nichts Neues. Es ist warm, es gibt auch einen morgen heissen Tag am Freitag mit Temperaturen von bis zu 36 Grad im Verlauf des Nachmittags. Mit um die 20 bis 24 Grad gehen wir durch den Vormittag. Der Samstag auch grösstenteils sonnig, Temperaturen von maximal 35 bis 36 Grad.
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